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1: Ich bin Uli Reitinger. Der Fußballweltverband FIFA gibt seine Investorenpläne auf. Das erklärte Verbandspräsident Infantino in einer in der Nacht veröffentlichten Stellungnahme. Man habe sich alle Standpunkte aufmerksam angehört. Dabei sei deutlich geworden, dass das Projekt zu Spaltungen geführt habe, die nicht mehr im Interesse des ursprünglich angestrebten Ziels lägen. Infantino wollte einen Teil der kommerziellen FIFA-Rechte, etwa an der Weltmeisterschaft, an einen Investor verkaufen. Mehrere Kontinentalverbände kritisierten die Pläne. Die UEFA drohte sogar mit einem WM-Boykott. Die Deutsche Bahn bleibt weit hinter ihrem eigenen Ziel zurück. Nur 58,7% der Fernzüge waren im ersten Halbjahr pünktlich unterwegs. Bahnchefin Evelyn Paller sagte der Welt am Sonntag trotzdem, die Bahn werde oft schlechter gemacht, als sie tatsächlich sei.
2: Wer regelmäßig mit dem ICE oder IC unterwegs ist, kennt das. Auf dem Bahnsteig werden aus ein paar Minuten schnell mal eine halbe Stunde oder deutlich mehr. Paller sieht die Schuld dafür auch bei früheren Führungskräften. Es habe an einer echten Leistungskultur gefehlt, sagt sie. Das will sie jetzt ändern. Verantwortung soll wieder klar verteilt werden, Entscheidungen schneller fallen und die Bahn insgesamt zuverlässiger werden. Trotz der vielen Probleme gibt Paller dem Konzern noch die Schulnote 3. Zoe Tassovali, Nachrichtenredaktion.
1: Der neue Monat bringt wieder einige Änderungen. So bekommt, wer eine neue Photovoltaikanlage anschafft, ab August eine etwas geringere Vergütung. Außerdem ändert sich was beim Recht auf Ganztagsbetreuung für Erstklässler.
3: Hausaufgabenhilfe, Spielen oder Sport. Schulanfänger haben nun das Recht auf eine Betreuung von bis zu 8 Stunden pro Tag. Allerdings sagen Experten, vor allem in den westdeutschen Bundesländern gäbe es noch zu wenig Personal oder geeignete Räume. Viele Familien müssten deshalb erst einmal Notlösungen in Kauf nehmen. Auch die Bundesbildungsministerin bittet um Geduld, spricht aber von einem Meilenstein in Sachen Chancengleichheit. Claudia Wächter, Nachrichtenredaktion.
1: Der Andrang zehntausender Menschen auf die spanische Nordafrika-Exklave Ceuta hat Europa in Alarmbereitschaft versetzt. Wie viele Migranten in den letzten Tagen irregulär nach Ceuta gelangt sind, ist nicht klar. Die Rede ist von bis zu 60.000. Nach EU-Angaben gab es aber keine Weiterbewegungen Richtung Europa. Außerdem sind laut Spaniens Außenminister mittlerweile fast alle Migranten freiwillig nach Marokko zurückgekehrt.
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4: Eine Meldung von der A8 Karlsruhe Richtung Stuttgart. Zwischen Karlsbad und Pforzheim West ein defekter PKW auf der Standspur. Und A81 Singen-Stuttgart in beiden Richtungen. Zwischen Villingen-Schwenningen und Rottweil Aquaplaning-Gefahr. 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
1: Ich bin Uli Reitinger. FIFA-Boss Gianni Infantino hat dem Druck nachgegeben und sein Investorenprojekt begraben. Zur Begründung schrieb er, man habe sich alle Standpunkte aufmerksam angehört. Dabei sei deutlich geworden, dass das Projekt zu Spaltungen geführt habe. Infantino wollte einen Teil der kommerziellen FIFA-Rechte, etwa an der Weltmeisterschaft, an einen Investor verkaufen. Mehrere Kontinentalverbände kritisierten die Pläne. Die UEFA drohte sogar mit einem WM-Boykott. Der Hackervorfall mit einem KI-Modell von OpenAI war offenbar kein Einzelfall. Jetzt räumt auch der Konkurrent Anthropic einen ähnlichen Zwischenfall ein. Bei internen Tests ist eines der KI-Modelle unerlaubt in Computersysteme eingedrungen.
2: Künstliche Intelligenz, die sich selbstständig macht und zum heimlichen Hacker wird, kann gemeingefährlich werden. Erst im Nachhinein wurden die Einbrüche in Firmensysteme bekannt. Die Vorfälle passierten in einer Testumgebung, die darauf abzielte, die Hackerfähigkeit der KI zu testen. Dass die Software jeweils ins Internet gelangte und dort selbstständig wilderte, war ein Unfall. Aus den USA, Tina Eck.
1: Die Migrationskrise in der spanischen Nordafrika-Exklave Ceuta ist nach Angaben der spanischen Regierung nach dem Andrang von mindestens 50.000 Menschen nun praktisch überwunden. Nahezu alle, die in Ceuta angekommen waren, seien inzwischen wieder nach Marokko zurückgekehrt. Das schrieb Außenminister José Manuel Álvarez auf X. Die Integrität des Schengen-Raums sei gewährleistet. Es sei nicht möglich, auf das spanische Festland zu gelangen, ohne sich auszuweisen. Die Deutsche Bahn stellt jetzt im August ihr Bonusprogramm um. Wie viele Punkte künftig für eine Freifahrt im Inland nötig sind, hängt von mehreren Faktoren ab, etwa von der Strecke, dem Buchungszeitpunkt und der Nachfrage.
3: Das Bonusprogramm steht allen offen, die sich kostenlos dort anmelden, auch ohne Bahncard. Wer dann ein Ticket kauft, bekommt Punkte, je nachdem wie teuer die Fahrkarte ist. Für diese Punkte können sich Vielfahrer später Prämien aussuchen. Gutscheine fürs Bordbistro, ein Upgrade in die erste Klasse oder Freifahrten. Thomas Bremser, Nachrichtenredaktion.
1: Die Bahn nannte noch einige Beispiele. Für eine einfache Freifahrt innerhalb Deutschlands waren bis gestern 1.000 Bahnbonuspunkte nötig. Jetzt ist eine solche Freifahrt schon ab 750 Punkten möglich.
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4: Uns liegen derzeit keine Meldungen vor. Alle aktuellen Staus und Blitzer findet ihr jederzeit auf antenne1.de oder ganz bequem in unserer Antenne 1 App.
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1: Ich bin Uli Reitinger. Nach massivem Druck hat FIFA-Präsident Infantino seine Investorenpläne aufgegeben. Das hat er in der Nacht in einer kurzen schriftlichen Stellungnahme mitgeteilt. Darin steht, man habe sich alle Standpunkte aufmerksam angehört und dabei sei deutlich geworden, dass das Projekt zu Spaltungen geführt habe. Infantino wollte einen Teil der kommerziellen FIFA-Rechte, zum Beispiel an der Weltmeisterschaft, an einen Investor verkaufen. Das stieß auf massive Kritik, die UEFA drohte sogar mit einem WM-Boykott. Im Gaza-Krieg gibt es vorsichtige Hoffnung auf Bewegung. US-Präsident Trump spricht von einer Einigung über die Entwaffnung der Hamas. Aus Israel und von der Hamas selbst kommen allerdings Äußerungen, die daran zweifeln lassen, dass der Plan tatsächlich umgesetzt werden kann.
2: Auf dem Papier klingt der Plan nach einem großen Schritt. Die Hamas soll ihre schweren Waffen abgeben. Gleichzeitig soll sich die israelische Armee Stück für Stück aus dem Gazastreifen zurückziehen. Genau darüber gibt es aber Streit. Israel will seine Soldaten erst dann abziehen, wenn die Hamas tatsächlich entwaffnet ist. Die Hamas wiederum knüpft ihre Zustimmung an ein Ende der israelischen Militäreinsätze. Zoe Tassovali, Nachrichtenredaktion.
1: Wer in einem Betrieb mit Tarifvertrag seine Ausbildung macht, verdient deutlich mehr als noch vor ein paar Jahren. Im Durchschnitt sind die Ausbildungsvergütungen im vergangenen Jahr im Schnitt um fast 7% gestiegen, stärker als die normalen Löhne. Das haben Experten der Hans-Böckler-Stiftung errechnet.
3: Für die meisten bedeutet das, schon im ersten Lehrjahr gibt's mehr als 1.000 Euro pro Monat, also auch mehr als Studierende mit der maximalen BAföG-Förderung bekommen. Azubis sollen möglichst auf eigenen Beinen stehen, heißt das Ziel der Gewerkschafter. Aber es gibt auch große Unterschiede. Gut verdienen Azubis zum Beispiel im öffentlichen Dienst, in der Pflege, aber auch in der Baubranche. Im Friseurhandwerk dagegen gibt's deutlich weniger. Claudia Wächter, Nachrichtenredaktion.
1: Der Andrang zehntausender Menschen auf die spanische Nordafrika-Exklave Ceuta hat Europa in Alarmbereitschaft versetzt. Wie viele Migranten in den letzten Tagen irregulär nach Ceuta gelangt waren, ist nicht klar. Die Rede ist von bis zu 60.000. Nach EU-Angaben gab es aber keine Weiterbewegungen Richtung Europa. Außerdem sind laut Spaniens Innenminister mittlerweile fast alle Migranten freiwillig nach Marokko zurückgekehrt.
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4: Eine Meldung von der A8 Karlsruhe Richtung Stuttgart. Zwischen Rutesheim und Leonberg West ein defektes Fahrzeug auf der Standspur. 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
3: Ich bin Dirk Zeitler. Der Fußball-Weltverband FIFA gibt seine umstrittenen Investorenpläne auf. Der Vorschlag werde abgesagt, erklärte Verbandspräsident Infantino in einer in der Nacht veröffentlichten Stellungnahme.
4: Infantino begräbt sein Projekt in einer kurzen Mitteilung, verschickt per Mail um 2:30 in der Nacht. Das Projekt sollte unsere FIFA-Mitgliedsverbände und unseren Sport weltweit stärken, schreibt der FIFA-Boss. Aber man habe allen aufmerksam zugehört und dabei sei klar geworden, dass das Projekt Spaltungen geschaffen habe. Asien und Mittel- und Nordamerika hatten sich klar gegen die Pläne ausgesprochen. Europa drohte sogar mit WM-Boykott. Infantino hat dann doch begriffen, sein Projekt ist tot. Damit nicht auch noch sein Kopf rollt, musste er den Rückzieher machen. Uli Reitinger, Sportredaktion.
3: Die Migrationskrise in der spanischen Nordafrika-Exklave Ceuta ist nach Angaben der spanischen Regierung nach dem Andrang von mindestens 50.000 Menschen nun praktisch überwunden. Nahezu alle, die in Ceuta angekommen waren, seien inzwischen wieder nach Marokko zurückgekehrt, schrieb Außenminister Alvarez auf X. Es sei nicht möglich, auf das spanische Festland zu gelangen, ohne sich auszuweisen. Experten der EU-Mitgliedstaaten wollen sich heute über die Entwicklungen austauschen. Der neue Monat bringt wieder einige Änderungen. So bekommt, wer eine neue Photovoltaikanlage anschafft, ab August eine etwas geringere Vergütung. Außerdem ändert sich etwas beim Recht auf Ganztagsbetreuung für Erstklässler.
5: Hausaufgabenhilfe, Spielen oder Sport. Schulanfänger haben nun das Recht auf eine Betreuung von bis zu 8 Stunden pro Tag. Allerdings sagen Experten, vor allem in den westdeutschen Bundesländern gäbe es noch zu wenig Personal oder geeignete Räume. Viele Familien müssten deshalb erst einmal Notlösungen in Kauf nehmen. Auch die Bundesbildungsministerin bittet um Geduld, spricht aber von einem Meilenstein in Sachen Chancengleichheit. Claudia Wächter, Nachrichtenredaktion.
3: Bei einem schweren Unwetter in Rathen in der Sächsischen Schweiz ist ein 28 Jahre alter Mann ums Leben gekommen. Er wurde laut Polizei von einem umgestürzten Baum erschlagen. Mehr als 10 Menschen wurden verletzt, 3 von ihnen schwer. Das Unglück ereignete sich in einem Zugangsweg zur Felsenbühne. Die Felsenbühne ist eines der größten Freilichttheater Sachsens.
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6: Eine Gefahrenmeldung haben wir derzeit. Vorsicht bitte auf der A81 Stuttgart Richtung Würzburg zwischen Ilsfeld und dem Kreuz Weinsberg. Hier besteht in beiden Richtungen Gefahr durch Aquaplaning. Das Ganze hier wegen des Starkregens. 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
7: 1. Hoch die Hände.
8: Happy Samstag.
7: Oder Wochenende.
8: Guten Morgen. Und wir zocken wieder Produkte raten. Passt auf. Ich war überrascht, wie gründlich er arbeitet. Selbst die letzten Reste holt er noch heraus, wo andere längst aufgegeben haben.
7: Geht um mich, ne?
8: Seitdem wird wirklich nichts mehr verschwendet. Naja, glaube ich ehrlich. Kommt ihr drauf? 08.075.7000 checken wir aus in 12 Minuten.
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1: Und das war eines der Highlights der letzten Woche.
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2: So, also ich bin gespannt. Ich glaube, da kommt ihr jetzt drauf. Ich war überrascht, wie gründlich er arbeitet. Selbst die letzten Reste holt er noch heraus, wo andere längst aufgegeben haben. Seitdem wird wirklich nichts mehr verschwendet. Seid ihr ready?
3: Nein.
2: Gut, eure Zeit, die läuft ab jetzt.
3: So. Also ich würde sagen, einen Honiglöffel zum Beispiel, da muss ja auch so nach unten rein. Dann ist ganz
2: ganz normaler Löffel dann also. Nein, ist nicht richtig.
4: Wenn man Plätzchen backt oder so ein Spritzbeutel?
2: Gar nicht schlecht, aber auch falsch.
3: Okay. Ein Vakuumierer, weil du kannst ja auch dann hier so letzt Luft raus und so. Und dann.
2: Nee, das ist falsch. Nein, leider nicht.
4: Also ich weiß zwar nicht, woher die meinen Finger kennen, aber ich meine mit dem Finger immer ins Nutella-Glas.
3: Also, nette Idee, ich hab's an der Lache schon gehört. Dieses Böse. Wie kann man denn, wie kannst du Christine so auslachen?
2: Nein, weil ich den Vorschlag so süß finde.
3: Ja? Okay. Die Nutella.
2: So, aber die Community ist auf jeden Fall on. 08075 7000. Susanne aus Wehingen hat sich gemeldet.
5: Guten Morgen. Also ich tippe auf einen Teiglöffel. Ich habe einen schmalen und einen breiteren für Tupper. Und ich muss sagen, seit ich den benutze, verschwende eben nichts.
2: Oh, Susanne, du bist fantastisch. Es stimmt fast, aber den Punkt gebe ich dir. Und zwar habe ich einen Teigschaber gesucht. Aber mit Löffel ist sie ja also da sehr,
3: ehrlich,
2: sehr weit dran.
3: Wenn ich jetzt Christines Finger sehe, wie sie beim Nutella, da hält sie ja den Teig auch mit liegen.
2: Ja, natürlich.
3: Also ist der Teigschaber und Christines Finger ist nichts.
2: Nee, also der Punkt geht definitiv an Susanne aus Wehingen. Glückwunsch, geil gemacht.
3: Ich fand trotzdem, du hast es super gemacht, Christine.
2: Ich kriege das Bild nicht mehr aus dem Kopf. Entschuldigung.
3: Christine ist für mich die Gewinnerin des Tages.
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1: Und das war eines der Highlights der letzten Woche.
2: Ich fasse es nicht, dass ihr es immer noch nicht hinbekommen habt.
3: Gott,
2: ihr
3: wisst
2: immer noch nicht, wohin es für euch in Urlaub geht.
3: Nö.
2: Hier, Familie Ostermann.
3: Ja, ne? Gott, es ist ja so. Ne? Wir sind ja mal relativ entspannt. Ne? Diesmal sind wir schon sehr entspannt, sag ich mal,
2: weil
3: jetzt am Wochenende soll es ja eigentlich schon losgehen. Wir wissen überhaupt nicht, wohin. Aber ich sag mal, diesmal den Vorteil, ne, den wir haben.
2: Ja.
3: Habt ihr selber mitbekommen. Ne? Wir wollten eigentlich nach Südfrankreich mal wieder so, ne, mit zwei Hunden und mit vier Personen halt so. Und jetzt seht ihr, was da unten los ist, ne, teilweise. Waldbrände und keine Ahnung, was da jetzt auf uns zugekommen
2: ist. Ich find's trotzdem crazy, dass ihr das immer noch nicht wisst. Und ich glaube auch nicht, dass jemand anders genauso dran ist wie ihr, also so verplant. Aber wir haben ja die Community gefragt, wie sieht's aus mit ein paar Tipps für einen Urlaub? Wir haben was aus Rosenfeld reinbekommen.
4: Ich weiß gar nicht, warum du so Stress machst mit deinem Urlaub. Ich werde einfach bei uns im schönen Südwesten bleiben. Da kann man so viel erkunden, ob zu Fuß, mit dem Fahrrad, sich was anschaue.
2: Mhm.
4: Also wir haben so schöne Sachen und Gegend hier. Einfach jeden Tag einen schönen, tollen Ausflug machen und die Zeit hier im Südwesten genießen. Groß, Heiko.
3: Ja, absolut. Ist auch günstiger, als wenn man noch wegfahren muss.
2: So,
3: ne?
2: Also, dann bleibst du hier.
3: Okay.
2: Ja, aus leeren Steinsfeld hat auch was reingeschickt.
5: Da gibt es einen wunderschönen kleinen Campingplatz in Ollenhausen. Absolute Naturidylle direkt an der Jagd. Man kann baden, es gibt einen tollen Spielplatz. Die Leute da sind super, super nett. Also wenn es nicht so weit weg sein soll, kann ich das absolut nur empfehlen. Von dem her, kleiner Tipp meiner Seite, da gibt es bestimmt noch einen Platz für den Ostermann mit seiner Familie.
3: Katja, vielen Dank, toller Tipp.
2: Kannst du dir mal aufschreiben. John aus Waiblingen hat auch noch einen Vorschlag.
6: Ich würde vielleicht mal vorschlagen, Langenburg oder Familienurlaub auf einem Familienbauernhof.
3: Ja, auch nicht schlecht, finde ich auch gut.
2: Und dann kannst du mir eine Miezekatze mitbringen.
3: Aber wenn man, ich habe also gerade, wenn man jetzt mal Schwäbisch denkt, ne? Habt ihr nicht diese Ferienwohnung da im Schwarzwald?
2: Ja, ja, haben wir. Nein,
3: nein,
2: du gehst da nicht rein.
3: Also
2: nein.
3: Vielleicht so für einen Tag oder
2: nein,
3: zwei?
2: Nein, auch nicht.
3: Woche?
2: Nein.
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7: Die Schauer und Gewitter aus der Nacht klingen jetzt auch in Württemberg ab. Sonst bekommen wir zunächst einen Sonne-Wolken-Mix. Dazu entstehen heute erneut örtliche Schauer und Gewitter. Am Nachmittag setzt sich von der Pfalz dann die Sonne durch. Die Temperaturen steigen auf 25 bis 31 Grad.
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8: Ich bin Dirk Zettler. Der Fußball-Weltverband FIFA gibt seine Investorenpläne auf. Das erklärte Verbandspräsident Infantino in einer Stellungnahme. Das Projekt habe zu Spaltungen geführt, die nicht mehr im Interesse des ursprünglich angestrebten Ziels liegen, so Infantino. Der Verbandschef wollte einen Teil der kommerziellen FIFA-Rechte etwa an der Weltmeisterschaft an einen Investor verkaufen. Mehrere Kontinentalverbände kritisierten die Pläne. Die UEFA drohte sogar mit einem WM-Boykott. Der Andrang zehntausender Menschen auf die spanische Nordafrika-Exklave Ceuta hat Europa in Alarmbereitschaft versetzt. Wie viele Migranten in den letzten Tagen irregulär nach Ceuta gelangt sind, ist nicht klar. Die Rede ist von bis zu 60.000. Laut Spaniens Außenminister kehrten fast alle Migranten mittlerweile nach Marokko zurück.
9: Fast 60 Menschen kamen ums Leben, sie versuchten schwimmend nach Ceuta zu kommen. Trotzdem erklärt der spanische Außenminister die Krise praktisch für beendet. Die Zustände in Ceuta haben sich normalisiert. Politisch hat sich die Krise damit aber noch lange nicht erledigt, denn sie führte zu massiven Unstimmigkeiten zwischen Spanien und den anderen EU-Staaten, die hochempfindlich auf die Migrationsbewegungen reagiert haben. Uli Reitinger, Nachrichtenredaktion.
8: Die Deutsche Bahn bleibt weit hinter ihrem eigenen Ziel zurück. Nur 58,7% der Fernzüge waren im ersten Halbjahr pünktlich unterwegs. Bahnchefin Paller sagte der Welt am Sonntag trotzdem, die Bahn werde oft schlechter gemacht, als sie tatsächlich sei.
10: Wer regelmäßig mit dem ICE oder IC unterwegs ist, kennt das. Auf dem Bahnsteig werden aus ein paar Minuten schnell mal eine halbe Stunde oder deutlich mehr. Paller sieht die Schuld dafür auch bei früheren Führungskräften. Es habe an einer echten Leistungskultur gefehlt, sagt sie. Das will sie jetzt ändern. Verantwortung soll wieder klar verteilt werden, Entscheidungen schneller fallen und die Bahn insgesamt zuverlässiger werden. Trotz der vielen Probleme gibt Paller dem Konzern noch die Schulnote 3. Zoe Tassovali, Nachrichtenredaktion.
8: Bei einem schweren Unwetter in Rathen in der Sächsischen Schweiz ist ein 28 Jahre alter Mann ums Leben gekommen. Er wurde laut Polizei von einem umgestürzten Baum erschlagen. 13 Menschen wurden verletzt, 3 von ihnen schwer. Das Unglück ereignete sich in einem Zugangsweg zur Felsenbühne. Die Felsenbühne ist eines der größten Freilichttheater Sachsens.
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7: Eine Gefahrenmeldung haben wir derzeit. Vorsicht bitte auf der A81 Stuttgart Richtung Würzburg zwischen Ilsfeld und dem Kreuz Weinsberg. Hier besteht in beiden Richtungen Gefahr durch Aquaplaning. Das Ganze hier wegen des Starkregens. 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
11: 1. Einen tollen Samstag
12: Guten
11: euch.
12: Guten Morgen und es geht wieder los mit Wahrheit oder Pflicht. Ostermann ist an der Reihe. Sag mal, für was entscheidest du dich jetzt?
11: Kaffee. Na, nehmen wir Pflicht.
12: Sehr gut. Dann entscheidet ihr jetzt, was Ostermann gleich machen soll. 08.075.7000. 7000. Schauen wir mal, was von euch reinkommt.
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3: Ostermann hat sich vorhin für Pflicht entschieden. Und die liebe Lilly aus Pfalz-Grafenweiler, die hat gesagt, ey, der Gute soll mal hier die Hütte saugen.
4: Habe ich schon Danke gesagt an Lilly aus Pfalz-Grafenweiler? Nein, oder? Danke, ja. Lilly.
3: Mach das jetzt ordentlich. Bitte. Sie fände das super geil, wenn der Ostermann hier die Bude saugen würde, habe ich gesagt. Absolutes Träumchen. Und jetzt ist er hier gerade am... Was machst
4: haben
3: du
4: wir
3: denn?
4: Mäuse hier in der Reaktion?
3: Nein,
4: nee,
3: haben
4: ne?
3: wir nicht. Da
4: dann habe ich gerade einen Hamster
3: Pusen.
4: Eingesaugt, leider.
3: Ach du Scheiße. Ja, also er versucht hier zumindest das Studio zu saugen. Kannst du da hinten im Eck vielleicht auch noch mal ein bisschen ordentlich?
4: Ja, so, wir wechseln uns ja auch immer ab hier, ne? Das heißt, dann ist mal wieder Kim dran, dann bin ich wieder dran. Was meint ihr denn? Was sollten wir denn mal machen bei Wahrheit oder bei Pflicht? Schickt mal gerne durch. Kann alles sein, was ihr wollt, ne? Können böse Sachen sein, liebe Sachen sein, verrückte Sachen sein.
3: Außergewöhnliche Sachen sein.
4: 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Freuen wir uns sehr drauf.
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1: Und das war eines der Highlights der letzten Woche.
2: Ist hier. Ich habe es heute Morgen schon erzählt, ne? 2004 war ich bei einer Freundin in der Dominikanischen Republik. Die haben da halt so kilometerlange Buffets, da schmeißt du dir so viel Zeug rein, dass du nach 2 Wochen mit 6 Kilo mehr nach Hause kommst. Und ich hatte dann nachts halt dieses, also wir lagen Arm in Arm im Bett und ich guckte ein bisschen Fernsehen, sie schlief schon. Ich hatte halt so 12 Bar Betriebsdruck und da habe ich gedacht, was machst du jetzt? Kann sie ja nicht wecken. Also habe ich gedacht, komm, und das Laken geht schon. Und dann habe ich gedacht, nee, geht doch nicht. Habe das Laken entlüftet und dann hat der Ventilator das alles mit ins Zimmer genommen. Und dann ist die aufgesprungen und hat sich so dermaßen erschrocken, weil sie dachte, es wäre gerade irgendwo ein Hotelbrand. Ne? Das war schlimm. Und da muss ich sagen, wo wir schon so offen sind, Tanja aus Brackenheim, ist in ihren Ferien auch mal sowas passiert.
3: Da war ich ganz, ganz frisch mit meinem Lebensgefährten zusammen und dann ging er in den Keller und ich stand an der Garderobe und dachte, mein Gott, Gott sei Dank ist der weg. Jetzt kann ich da endlich mal ein bisschen Druck ablassen. Und ich habe da losgelegt und ich kann das, also das, dass ich eine Frau bin, durchaus sehr gut.
1: Okay.
3: Plötzlich geht die Eingangstüre auf. Oh, ich habe den Kellerschlüssel. Und der Rest ist nämlich im Hals stecken geblieben. Das war gottspeinlich.
2: So, danke schön für die Offenheit. Das wollen wir sagen. Wir wünschen euch, egal was ihr habt, einen ganz, ganz tollen Urlaub und solltet ihr eine peinliche Geschichte erleben, teilt sie gerne mit
1: wir
2: uns.
1: Freuen wir uns freuen drauf. Uns drauf.
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11: Die Schauer und Gewitter aus der Nacht klingen jetzt auch in Württemberg ab, sonst bekommen wir zunächst einen Sonne-Wolken-Mix. Dazu entstehen heute erneut örtliche Schauer und Gewitter. Am Nachmittag setzt sich von der Pfalz dann die Sonne durch. Die Temperaturen steigen auf 25 bis 31 Grad.
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12: Ich bin Dirk Zeitler. Der Fußballweltverband FIFA gibt seine umstrittenen Investorenpläne auf. Der Vorschlag werde abgesagt, erklärte Verbandspräsident Infantino in einer in der Nacht veröffentlichten Stellungnahme.
13: Infantino begräbt sein Projekt in einer kurzen Mitteilung, verschickt per Mail um 2:30 in der Nacht. Das Projekt sollte unsere FIFA-Mitgliedsverbände und unseren Sport weltweit stärken, schreibt der FIFA-Boss. Aber man habe allen aufmerksam zugehört und dabei sei klar geworden, dass das Projekt Spaltungen geschaffen habe. Asien und Mittel- und Nordamerika hatten sich klar gegen die Pläne ausgesprochen. Europa drohte sogar mit WM-Boykott. Infantino hat dann doch begriffen, sein Projekt ist tot. Damit nicht auch noch sein Kopf rollt, musste er den Rückzieher machen. Uli Reitinger, Nachrichtenredaktion.
12: Schwere Unwetter sind in der Nacht über Deutschland gezogen und haben in der sächsischen Schweiz ein Menschenleben gefordert. In Rathen wurde ein Mann laut Polizei von einem Baum erschlagen. 13 Menschen seien verletzt worden, 3 davon schwer. Auch in Hamburg und Stuttgart krachte es, Bäume fielen auf Autos. Die Feuerwehr war im Dauereinsatz. Die Deutsche Bahn bleibt weiter hinter ihrem eigenen Ziel zurück. Nur 58,7% der Fernzüge waren im ersten Halbjahr pünktlich unterwegs. Bahnchefin Paller sagte der Welt am Sonntag trotzdem, die Bahn werde oft schlechter gemacht, als sie tatsächlich sei.
14: Wer regelmäßig mit dem ICE oder IC unterwegs ist, kennt das. Auf dem Bahnsteig werden aus ein paar Minuten schnell mal eine halbe Stunde oder deutlich mehr. Paller sieht die Schuld dafür auch bei früheren Führungskräften. Es habe an einer echten Leistungskultur gefehlt, sagt sie. Das will sie jetzt ändern. Verantwortung soll wieder klar verteilt werden, Entscheidungen schneller fallen und die Bahn insgesamt zuverlässiger werden. Trotz der vielen Probleme gibt's Paller dem Konzern noch die Schulnote 3. Zoe Tassovali, Nachrichtenredaktion.
12: Die USA stehen US-Medienberichten zufolge kurz vor dem Beginn einer der größten Angriffswellen auf den Iran. Diese könnten bereits an diesem Wochenende starten und auch iranische Infrastruktur- oder Energieanlagen zum Ziel haben, berichtet etwa CBS News. Angesichts der Medienberichte drohte der Iran umgehend mit Gegenschlägen auf Einrichtungen der kritischen Infrastruktur in Israel und den Golfstaaten.
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11: Uns liegen derzeit keine Meldungen vor. Alle aktuellen Staus und Blitzer findet ihr jederzeit auf antenne1.de oder ganz bequem in unserer Antenne 1 App.
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15: 1. Hoch die Hände! Wochenende! Und das wird gleich gigantisch hier bei Hit the Spot. Es hat so noch nie gegeben, sag ich euch.
16: Wieso? Was hast du dir einfallen lassen?
15: Also Kim bekommt gleich einen Hit, singt drauf mit, bis der irgendwann nicht mehr zu hören ist.
16: Ja?
15: Sie singt weiter, muss genau den Punkt treffen, wenn der Hit wieder einsetzt. Wie gesagt, aber heute die Extreme Version in 12 Minuten bei uns.
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2: Heute ist mal alles anders.
3: Warum?
2: Weil ich nichts vergesse. Du hast mich vor 2 Wochen reinlaufen lassen, weil ich ein spanisches Ding hier abziehen musste.
3: Das war doch toll mit Alvaro
2: Soler. Ja, fand ich auch. Du bekommst jetzt was ganz Besonderes. Du bekommst auch einen Hit. Du machst da mit, okay?
3: Ja.
2: Und dann wird dieser Hit leiser und irgendwann ist der weg. Du machst weiter.
3: Ja, verstanden.
2: Und dann setzt er wieder ein und dann musst du genau diesen Punkt treffen.
3: Mhm.
2: Und diesmal ist es sauschwer, Leute. Echt ohne Scheiß. Passt auf. Ich habe von Nicki Minaj super best rausgesucht. Pass auf, es geht direkt los. Mach uns glücklich.
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2: Das wird jetzt eine richtig spannende Runde. Olli aus Herrenberg ist dran. Guten Morgen, Olli.
3: Morgen.
2: Olli, pass auf, es ist folgendermaßen. Du hast es jetzt wirklich in der Hand. Du kannst jetzt durchstarten und dir den Wochensieg holen.
3: Okay.
2: Nur Margret aus Tübingen und Uli aus Deizisau, die haben mit 3 Punkten die Nase vorn. Wenn du 4 machst, bums, bist durch.
3: Alles klar.
2: Okay, pass auf. Du kriegst jetzt 60... Du kriegst ja 60 Sekunden Zeit, so viele Begriffe wie möglich zu erraten. Und ich sag mal so, die starten genau jetzt, okay? Wenn du mal lange weg warst,

0: nachts, dann steht deine Liebste mit was hinter der Tür? Mit dem?
1: Beinholz.
0: Ja, wie nennt man das auch? Das ist ja, aber Wellholz und Nudel,
2: ja,
0: das
2: komm,
0: passt schon,
2: Geld.
0: Das passt, okay. Jetzt sind Ferien, da hauen sich viele natürlich sehr gerne an den,
1: also
0: da,
1: hauen sich an den,
0: da wo auch so,
1: Strand.
0: Ja genau, richtig. Früher hatte man, romantisch zu sein, so komische Beleuchtungen. Da war so was wie Knete drin. Nee, wie hießen die Dinger? Wo man.
1: Kerzen?
0: Nein, das war wie das hat, das ist so durch die Gegend geschwabbelt in der Flüssigkeit. Ah, das wäre die Lavalampe gewesen. Schade. Aber immerhin, Olli, wir haben geschafft, Schiedsrichterin Kim.
2: 2 Punkte habt ihr geschafft.
0: Dos Wochos.
1: Schade.
0: Aber die Lavalampe, hattest du so ein Ding nicht?
1: Nee.
0: Das war früher so ein bisschen, wie soll ich sagen?
2: Stimmt, das hatte ich auch im Kinderzimmer.
0: Da hattest du
1: noch, aber ich hatte das nicht.
0: Olli, hat nicht geklappt, aber ich meine 2 Punkte, immer noch besser als Claudia aus Stuttgart, die hat nur einen geschafft am Montag.
2: Mhm.
1: Alles klar.
0: In diesem Sinne,
1: gut, ja.
0: Grüße nach Herrenberg.
1: Ja.
0: Das bedeutet, dass Margret aus Tübingen und Uli aus Deichtisau mit ihren 3 Punkten jeweils die heißbegehrte Hit-Radio-1-Tasse bekommen.
2: Hey, Glückwunsch.
0: Und am Montag geht die nächste Runde weiter. Wenn ihr mitspielen wollt, schickt schnell eine WhatsApp durch 08000 75 7000.
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0: Gleich genau 5:09 Hitradio Antenne 1 mit dem Wetter. Heute am Morgen kann man schön durchlüften zu Hause. Es ist ein bisschen frischer als in den letzten Tagen. Örtlich kann es auch schon regnen. Sonst erwartet uns heute ein Sonne-Wolken-Mix und vereinzelt kann es später überall Regen und Gewitter geben. Das Ganze bei 24 bis 31 Grad, also deutlich milder. Morgen geht's schon wieder hoch mit den Temperaturen bis zu 34 Grad und zum Wochenstart dann heiß bei bis zu 37 Grad. Derzeit in Crailsheim 20 Grad, in Rottweil 19 und in Aalen hier 17 Grad.
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2: Ich bin Dirk Zeitler. Nach der Hitzewelle hat es in Teilen Deutschlands schwere Unwetter gegeben. In Rathen in der Sächsischen Schweiz kam ein 28 Jahre alter Mann ums Leben. Er wurde laut Polizei von einem umgestürzten Baum erschlagen. 13 Menschen wurden verletzt, 3 von ihnen schwer.
3: 40 Menschen wurden evakuiert. Sie waren in der felsigen Gegend unterwegs, in der Nähe der Felsenbühne. Das ist eines der größten Freilichttheater Sachsens. Die Wanderer wurden offenbar vom Unwetter überrascht. Es gibt zwar keine Vermisstenmeldungen mehr, aber die Polizei beschreibt die Lage in der beliebten Wandergegend am Amselgrund und Amselsee immer noch als unübersichtlich. Auch Hamburg und Stuttgart wurden von Starkregen und Sturm getroffen. Die Feuerwehr war im Dauereinsatz. Bäume fielen auf Autos und Stromleitungen. Unterführungen standen unter Wasser. Uli Reitinger, Nachrichtenredaktion.
2: Der Fußballweltverband FIFA gibt seine Investorenpläne auf, das erklärte Verbandspräsident Infantino. Das Projekt habe zu Spaltungen geführt, die nicht mehr im Interesse des ursprünglich angestrebten Ziels lägen. Infantino wollte einen Teil der kommerziellen FIFA-Rechte etwa der Weltmeisterschaft an einen Investor verkaufen. Mehrere Kontinentalverbände kritisierten die Pläne. Die UEFA drohte sogar mit einem WM-Boykott. Der neue Monat bringt wieder einige Änderungen. So bekommt, wer eine neue Photovoltaikanlage anschafft, ab August eine etwas geringere Vergütung. Außerdem ändert sich etwas beim Recht auf Ganztagsbetreuung für Erstklässler.
4: Hausaufgabenhilfe, Spielen oder Sport. Schulanfänger haben nun das Recht auf eine Betreuung von bis zu 8 Stunden pro Tag. Allerdings sagen Experten, vor allem in den westdeutschen Bundesländern gäbe es noch zu wenig Personal oder geeignete Räume. Viele Familien müssten deshalb erst einmal Notlösungen in Kauf nehmen. Claudia Wächter, Nachrichtenredaktion.
2: Die USA stehen US-Medienberichten zufolge kurz vor dem Beginn einer der größten Angriffswellen auf den Iran. Diese könnten bereits an diesem Wochenende starten und auch iranische Infrastruktur oder Energieanlagen zum Ziel haben, berichtete etwa CBS News unter Berufung auf mit der Angelegenheit vertraute Personen. Angesichts der Medienberichte drohte der Iran umgehend mit Gegenschlägen.
0: 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Es ist noch ruhig auf den Straßen. A8 Karlsruhe Richtung Stuttgart. Zwischen dem Dreieck Karlsruhe und Karlsbad, hier steht ein defektes Auto auf dem Standstreifen. Dann A81 Stuttgart Richtung Würzburg zwischen Ilsfeld und Kreuz Weidensberg. Hier in beiden Richtungen Aquaplaning-Gefahr. Und B10 Mühlacker Richtung Stuttgart zwischen Zuffenhausen und Korntal. Hier dichter Verkehr, aber unter 5 Minuten anstehen. Staus und Blitzer meldet ihr telefonisch oder per WhatsApp an die 08000 75 7000 oder über die Antenne 1 App.
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0: 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Einen wunderschönen Samstagmorgen zusammen und willkommen im ersten Sommerferienwochenende. Falls ihr dieses Jahr allerdings nicht in den Urlaub fahrt, das macht überhaupt nichts, denn Urlaub bedeutet nicht automatisch Erholung. Psychologisch gibt es da ganz konkrete Komponenten, die erfüllt sein müssen, damit wir auch wirklich entspannen können. Und die kann man auch zu Hause haben. Welche das sind, das hört ihr gleich um 17:45. Jetzt starten wir aber erstmal durch mit einem der besten Hits von heute. Das ist Teddy Swims, Mr. Know-It-All.

Euch einen wunderschönen Samstag. Hier ist Hitradio Antenne 1. Es ist das erste Wochenende in den Sommerferien. Aber Leute, falls ihr nicht wegfahrt, das ist überhaupt kein Drama. Man kann auch zu Hause wunderbar relaxen. Es gibt da sogar eine ganz offizielle Formel. Und das hat nichts mit 5-Sterne-Hotel und Urlaub zu tun. Achtung, es sind die 6 zentralen psychologischen Bedürfnisse namens Drama. D wie Detachment, geistigen Abstand von der Arbeit gewinnen. R wie Relaxation steht für körperliche und geistige Entspannung. A wie Autonomie, selbst darüber bestimmen, wie die freie Zeit gestaltet wird. M wie Mastery, Aktivitäten betreiben, bei denen man etwas Neues lernt. Nochmal M wie Meaning, das ist das Gefühl, etwas Sinnvolles in der freien Zeit zu tun. Und A wie Affiliation steht für Verbundenheit und Beziehungen mit den Menschen um uns herum. Wenn das alles erfüllt ist, dann könnt ihr auch zu Hause relaxen und entspannen in den Ferien. Und wenn das alles nicht hilft, dann habe ich noch eine Formel. Die nennt sich B-I-E-R.

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0: wenn es heute ein bisschen milder ist als in den letzten Tagen. Wir sind drin in der nächsten Hitzewelle. Gerade jetzt zum Wochenstart wird es wieder 37, 38 Grad. Die Frage ist, sind diese Temperaturen jetzt das neue Normal? Das möchte ich wissen vom Medienmeteorologen Dr. Martin Gutt.
1: So sieht es aus. Und wir hatten ja nicht nur in diesem Jahr, sondern auch in den letzten Jahren immer wieder einzelne Phasen, wo es extrem war und eben auch rekordverdächtig. Und es war nur noch eine Frage der Zeit, bis mal so ein Monstersommer, ich nenne den jetzt einfach mal, bis mal so ein Monstersommer nach Baden-Württemberg gekommen ist wie diesmal, wo wir quasi seit Mitte Juni ununterbrochen die 30 oder zumindest die 25 Grad haben. Und dieses Jahr hat es eben die Rekorde gerissen. Es war wirklich, wie gesagt, nur die Frage der Zeit.
0: Aber also ganz blöd gefragt, verschiebt sich das jetzt? Also beginnt unser Sommer jetzt einfach im Juni und endet dafür schon so Mitte August? Oder ist das bitte jetzt ausgebreitet, diese ganze Hitzeperiode?
1: Wir beobachten diese Ausbreitung eigentlich schon seit vielen Jahren. Ja? Also die großen Hitzewellen waren früher im Juli und im August. Okay. Und jetzt scheinen sie sich eben in den Juni verlagert zu haben.
0: Und was ist denn jetzt die Prognose? Also müssen wir jetzt davon ausgehen, dass das immer so weitergeht und irgendwann im Januar es schon 20 Grad hat? Oder?
1: Also es ist ja einfach so, dass diese Veränderungen nicht schleichend kommen, sondern treppenförmig. Das ist also erstmal Ende der 80er, Anfang der 90er hin zu den heißen Sommern. Und jetzt offensichtlich haben wir wieder so eine Geschichte, wo der Sommer eigentlich gar nicht aufhört, Sommer zu sein. Und das Ganze geschieht eben nicht kontinuierlich, sondern eben treppenförmig. Und nach jeder Treppe haut uns einfach das Wetter mitten rein ins Gesicht.
0: Übrigens, wenn ihr euch im Kopf abkühlen wollt, dann schaut euch Fotos an von verschneiten Bergen, Eiswürfeln oder Gletschern. Erwiesenermaßen ruft dann unser Gehirn gespeicherte Kälteerfahrungen ab und das soll angeblich runterkühlen jetzt im Sommer. Herr Dr. Gutt, vielen Dank fürs Gespräch.
1: Danke.

0: Start in den Samstag hier bei Hitradio Antenne 1. Weiter geht's mit den besten Hits von heute gleich. Und Taylor Swift, The Fate of Ophelia, kriegt ihr direkt als nächsten Hit. Und außerdem, bisschen mehr Schwung gibt's von Jennifer Lopez und David Guetta. Save Me Tonight ist ganz neu und hört ihr circa um Viertel nach.
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0: Es ist 5:10 Hitradio Antenne 1 mit dem Wetter. Heute Morgen können wir noch schön durchlüften. Es ist ein bisschen frischer als in den letzten Tagen. Örtlich kann es auch jetzt schon regnen. Sonst erwartet uns heute ein Sonne-Wolken-Mix und vereinzelt kann es auch überall später Regen und Gewitter geben. Das Ganze bei 24 bis maximal 31 Grad. Morgen wieder bis 34 Grad und zum Wochenstart bis 37. Zurzeit in Offenburg 22, in Calw 21 und in Ravensburg auch 22 Grad.
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2: Ich bin Dirk Zeitler. Der Fußball-Weltverband FIFA gibt seine umstrittenen Investitionspläne auf. Der Vorschlag werde abgesagt, erklärte Verbandspräsident Infantino in einer in der Nacht veröffentlichten Stellungnahme.
3: Infantino begräbt sein Projekt in einer kurzen Mitteilung, verschickt per Mail um 2:30 in der Nacht. Das Projekt sollte unsere FIFA-Mitgliedsverbände und unseren Sport weltweit stärken, schreibt der FIFA-Boss. Aber man habe allen aufmerksam zugehört und dabei sei klar geworden, dass das Projekt Spaltungen geschaffen habe. Asien und Mittel- und Nordamerika hatten sich klar gegen die Pläne ausgesprochen. Europa drohte sogar mit WM-Boykott. Infantino hat dann doch begriffen, sein Projekt ist tot. Damit nicht auch noch sein Kopf rollt, musste er den Rückzieher machen. Uli Reitinger, Nachrichtenredaktion.
2: Nach dem schweren Unwetter mit einem Toten und 3 Schwerverletzten ist der Nationalpark Sächsische Schweiz für Besucher gesperrt. Es besteht demnach akute Lebensgefahr durch Sturmschäden. Das Unglück ereignete sich nahe der Felsenbühne. Ein Baum begrub einen 28-jährigen Mann unter sich. Der neue Monat bringt wieder einige Änderungen. So bekommt, wer eine neue Photovoltaikanlage anschafft, ab August eine etwas geringere Vergütung. Außerdem ändert sich etwas beim Recht auf Ganztagsbetreuung für Erstklässler.
4: Hausaufgabenhilfe, Spielen oder Sport. Schulanfänger haben nun das Recht auf eine Betreuung von bis zu 8 Stunden pro Tag. Allerdings sagen Experten, vor allem in den westdeutschen Bundesländern gäbe es noch zu wenig Personal oder geeignete Räume. Viele Familien müssten deshalb erst einmal Notlösungen in Kauf nehmen. Auch die Bundesbildungsministerin bittet um Geduld, spricht aber von einem Meilenstein in Sachen Chancengleichheit. Claudia Wächter, Nachrichtenredaktion.
2: Bei starkem Wind breiten sich in Griechenland aktuell mehrere große Wald- und Buschbrände aus. Die größten Fronten liegen rund 60 Kilometer westlich von Athen entfernt. Die gewaltigen Rauchwolken sind von der Hauptstadt aus deutlich zu sehen. Zuletzt wurden in den betroffenen Regionen am Morgen vorsorglich erneut mehrere Ortschaften evakuiert.
0: Der Hitradio Antenne 1 Verkehr, damit er gut ankommt, es geht langsam los. A8 Stuttgart Richtung Karlsruhe zwischen Heimsheim und Pforzheim Nord. 3 Kilometer Stau jetzt hier und Zeitverlust von 8 Minuten. Die 8 Stuttgart Richtung München zwischen Eichelberg und Ausfahrt Hohenstadt. Hier sind es auch 3 Kilometer Stau und kostet euch ca. 10 Minuten. Und A8 Stuttgart Richtung München zwischen Ulm West und Ost. 2 Kilometer stockend und unter 5 Minuten, die es länger dauert. Stars und Blitzer meldet ihr telefonisch oder per WhatsApp an die 08000 75 7000 oder über die Antenne 1 App.
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0: 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Schönen Samstagmorgen zusammen. Es ist gleich genau 10 Uhr und willkommen im ersten Sommerferienwochenende. Und bevor ihr von den Kids den Satz, mir ist langweilig, zu hören bekommt, leisten wir mal erste Hilfe und haben ein paar gute Events für euch. Jetzt am Wochenende geht natürlich auch ohne Kinder, aber jetzt erstmal rein mit einem der besten Hits von heute. Kommt von Taylor Swift, The Fate of Ophelia.

ist das erste Wochenende in den Sommerferien. Das bedeutet besonders für Eltern, es muss Unterhaltung her. Aber auch wenn ihr keine Kinder habt und einfach nach schönen Veranstaltungen sucht, gibt's hier mal ein paar Tipps für euch. In Kirchheim Tech erwartet euch zurzeit das Weindorf. Das heißt, es gibt regionale Weine, aber natürlich auch leckeres Essen und entspannte Live-Musik. Wenn ihr mehr Lust habt auf Kino, zum Beispiel unter freiem Himmel, dann ist Tübingen euer Place to be. Das Sommernachtskino läuft das ganze Wochenende mit Filmen unter freiem Himmel auf Großleinwand. Dazu gibt es Biergartenfeeling. Oder ihr schaut bei der Leutenbacher Hocketze vorbei. Hier wird gefeiert mit allem, was es braucht. Leckerem Essen, Getränke und natürlich gute Stimmung. Das kommt automatisch. Organisiert ist das Ganze von den Vereinen aus der Region. Für noch mehr Tipps fürs Wochenende schaut gerne mal vorbei auf antenne1.de. Da haben euch unsere Wachmacher alles zusammengefasst.

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0: endlich sind wir drin in den Sommerferien. Das bedeutet aber nicht für jeden, dass man in Urlaub fährt. Wir haben ja auch heute schon gelernt, dass Urlaub nicht gleich Erholung bedeutet. Man kann auch zu Hause entspannen. Und was dabei hilft, das ist das, was Anna aus Heidenheim praktiziert und unterrichtet. Du bist Meditationslehrerin. Hallo Anna.
1: Hallo Susanka, freut mich.
0: Freut mich auch. Anna, Meditationslehrerin, wie oft meditierst du denn selber?
1: Ich meditiere jeden Tag tatsächlich. Genau, unterschiedlich immer von der Länge, aber versuche schon jeden Tag wirklich regelmäßig zu praktizieren.
0: Man sagt ja, Meditation ist lebensverändert. Was genau hat es für dich verändert?
1: Ja, auf unterschiedlichen Ebenen, um ehrlich zu sein. Ne? Also man kann über Meditation wirklich Selbsterkenntnis erfahren, also wirklich in Verbindung mit sich selber treten, ein bisschen Abstand gewinnen zu Gedanken. Ich war sehr, sehr oft auch in negativen Gedankenschleifen so ein bisschen gefangen. habe mich sehr viel geärgert über Dinge. Ne? Da lernt man wirklich Abstand zu nehmen, mehr bei sich anzukommen und ist natürlich auch total entspannend fürs System und stressreduzierend, also wirklich ganz unterschiedliche Ebenen.
0: Das Einzige, was ist, dieses Reinkommen. Ich glaube, viele denken, okay, ich habe das mal im Yogakurs gemacht, im Fitnessstudio. Und alles, was ich denke, wenn ich in mich gehen soll, ist der Einkaufszettel und was mache ich gleich, wenn ich raus bin. Was ist denn deiner Meinung nach so der Trick oder wie geht man das denn am besten an?
1: Tatsächlich ist es total normal, diese vielen Gedanken zu haben. Und es geht ja bei der Meditation wirklich darum, einfach in den Moment zu kommen, wirklich präsent zu werden, indem man sich auf irgendein Objekt fokussiert. Das kann zum Beispiel deine Atmung sein. Und wirklich die zu beobachten. Und dann nimmt man immer mehr wahr, welche Gedanken kommen. Also, dass wir ans Mittagessen denken oder ans Abendessen oder den Einkauf, ist ganz normal, ganz natürlich, hat jeder von uns.
0: Ja.
1: Es ist einfach diese Übung sozusagen, sich immer wieder hinzusetzen. Und dadurch werden wir bewusster.
0: Anna, es gibt ja sehr viele verschiedene Meditationstechniken. Lass uns doch gleich da nochmal drüber sprechen.
1: Mhm.

0: Das ist der Samstag hier bei Hitradio Antenne 1. So langsam sollten alle wach sein, dann können wir auch noch mal ein bisschen mehr Gas geben. Mit Cat Seil zum Beispiel. Gabriella, einer der besten Hits von heute. Gleich für euch und... Das ist Neues von Katy Perry. Watch It Burn. Hört ihr gleich um 15:15 bei uns.
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0: Es ist gleich 5:05, hier Radio Antenne 1 mit dem Wetter. Und heute ist es ein bisschen frischer als in den letzten Tagen, was ja ganz schön ist. Dazu gibt es heute in Baden-Württemberg einen Sonne-Wolken-Mix. Es kann ab dem frühen Nachmittag auch wieder Regen geben. Vor allem im nördlichen Teil des Landes ist das der Fall. Das Ganze bei 24 bis 31 Grad. Morgen größtenteils trocken und wieder wärmer mit bis zu 34 Grad. Und zum Wochenstart erreichen wir dann bis zu 37 Grad. Zurzeit in Ulm 23, in Moosbach 22 und in Villingen-Schwenningen hier ebenfalls 22 Grad.
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2: Ich bin Dirk Zeitler. Der Andrang zehntausender Menschen auf die spanische Nordafrika-Exklave Ceuta hat Europa in Alarmbereitschaft versetzt. Wie viele Migranten in den letzten Tagen irregulär nach Ceuta gelangt sind, ist nicht klar. Die Rede ist von bis zu 60.000. Laut Spaniens Außenminister kehrten fast alle Migranten zurück.
3: Fast 60 Menschen kamen ums Leben, sie versuchten schwimmend nach Ceuta zu kommen. Trotzdem erklärt der spanische Außenminister die Krise praktisch für beendet. Die Zustände in Ceuta haben sich normalisiert. Politisch hat sich die Krise damit aber noch lange nicht erledigt, denn sie führte zu massiven Unstimmigkeiten zwischen Spanien und den anderen EU-Staaten, die hochempfindlich auf die Migrationsbewegungen reagiert haben. Frankreich verstärkte die Grenzkontrollen zu Spanien und Italien setzte den freien Personenverkehr in Europa kurzerhand aus. Viel zu voreilig, wie sich jetzt zeigt. Uli Reitinger, Nachrichtenredaktion.
2: Nach dem schweren Unwetter mit einem Toten und 3 Schwerverletzten ist der Nationalpark Sächsische Schweiz für Besucher gesperrt. Es besteht demnach akute Lebensgefahr durch Sturmschäden. Das Unglück ereignete sich nahe der Felsenbühne. Ein Baum begrub einen 28-jährigen Mann unter sich. Die Deutsche Bahn bleibt weit hinter ihrem eigenen Ziel zurück. Nur 58,7% der Fernzüge waren im ersten Halbjahr pünktlich unterwegs. Bahnchefin Paller sagte der Welt am Sonntag trotzdem, die Bahn werde oft schlechter gemacht, als sie tatsächlich sei.
4: Wer regelmäßig mit dem ICE oder IC unterwegs ist, kennt das. Auf dem Bahnsteig werden aus ein paar Minuten schnell mal eine halbe Stunde oder deutlich mehr. Paller sieht die Schuld dafür auch bei früheren Führungskräften. Es habe an einer echten Leistungskultur gefehlt, sagt sie. Das will sie jetzt ändern. Verantwortung soll wieder klar verteilt werden, Entscheidungen schneller fallen und die Bahn insgesamt zuverlässiger werden. Trotz der vielen Probleme gibt's Paller dem Konzern noch die Schulnote 3. Zoe Tassovali, Redaktion.
2: Der Fußballweltverband FIFA gibt seine Investorenpläne auf. Das erklärte Verbandspräsident Infantino in der Nacht. Infantino wollte einen Teil der kommerziellen FIFA-Rechte etwa an der Weltmeisterschaft an einen Investor verkaufen. Mehrere Kontinentalverbände kritisierten die Pläne. Die UEFA drohte sogar mit einem WM-Boykott.
0: Der Hitradio Antenne 1 Verkehr, damit ihr gut ankommt. Das erste Sommerferienwochenende auch noch mit Bayern. Es ist relativ viel los, es fängt zumindest langsam an. Also A6 Heilbronn Richtung Nürnberg, zwischen Britzfeld und Öhringen. Hier gab es einen Unfall und jetzt Gefahr durch auslaufendes Öl, eine ungesicherte Unfallstelle. Und damit kommen wir zu den ersten Staus. A5 Karlsruhe Richtung Heidelberg, zwischen Kronau und Waldorf-Wiesloch, 4 Kilometer stockend hier. Zeitverlust 6 Minuten. A6 Heilbronn Richtung Nürnberg zwischen Brezfeld und Öhringen, hier 10 Minuten Zeitverlust. A8 Stuttgart Richtung Karlsruhe zwischen Heimsheim und Pforzheim Nord. Hier kommt es dicker, hier steht ihr circa eine halbe Stunde bereits an. Und nochmal die 8 Stuttgart Richtung München zwischen Eichelberg und Ausfahrt Hohenstadt. 5 Kilometer Stau und ein Zeitverlust von 12 Minuten. Außerdem blitzt es. Auf der B14 Ortsdurchfahrt Backnang Strümpfelbach beidseitig. 50 sind hier erlaubt. Danke Walter fürs Melden. Und in Heilbronn Neckartalstraße Richtung Obereisesheim und zwar unter der Neckar-Gartacher Brücke. Hier dürft ihr 70 fahren. Andreas hat mich eben angerufen. Vielen Dank dafür. Und Staus und Blitzer meldet ihr telefonisch oder per WhatsApp an die 08000 75 7000 oder über die Antenne 1 App.
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0: Schönen Samstag zusammen. Es ist 11 Uhr. Wir sind drin im August und auch in den Sommerferien. Wer nicht in Urlaub fährt, kann aber trotzdem Erholung erfahren. Zum Beispiel dadurch, dass man sich endlich jetzt mal ein Herz fasst und mit sowas wie Meditation anfängt. Meditation, das ist schon lange nichts esoterisch Abgefahrenes mehr. Praktizieren unter anderem ja zum Beispiel auch Leistungssportler. Anna aus Heimsheim ist Meditationslehrerin und die kann uns auch mal erklären, welche verschiedenen Arten es dabei gibt. Vielleicht spricht euch da ja was an. Hört ihr gleich um 8:45. Jetzt erstmal einer der besten Hits von heute. Das ist Cat's Eye mit Gabriella und damit einen schönen Samstagmittag.

0: Wir sind drin in den Sommerferien. Das bedeutet aber nicht, dass jeder in Urlaub fährt. Aber Urlaub ist auch nicht unbedingt notwendig, um zu entspannen. Das kann man auch zu Hause haben, vielleicht sogar ein bisschen schneller, durch Meditation. Anna ist Meditationslehrerin. Du sagst, es ist wirklich was Lebensveränderndes. Es gibt auch verschiedene Arten von Meditation. Erzähl mal, welche.
1: Also ich persönlich bin ganz, ganz großer Fan der Mantra-Meditation. Ist ein bisschen östlich angehaucht. Also ich glaube, das ist auch die, die du selber auch praktizierst, Susanka.
0: Ja.
1: Wo man wirklich ein bestimmtes Wort, eine Silbe, jetzt mal zum Beispiel aus dem Yoga-Kontext, Om, ja, ganz klassisch, also das OM, Om, einfach immer wieder wiederholt. Kann aber auch, sag ich mal, ein Wort aus dem eigenen Sprachgebrauch sein, wo wir wirklich den Fokus auf ein gewisses Mantra lenken.
0: Ja.
1: Das ist meine persönliche Lieblingsmeditation. Aber auch für Anfänger, sage ich mal, ne, die meisten Menschen, die zur Meditation gerade hier im Westen finden, ganz schöne Meditationsformen, zum Beispiel die Atemmeditation oder auch die Körpermeditation, wo wir wirklich den Atem oder den Körper als Objekt nutzen. Also es geht ja immer darum, den Fokus wirklich auf etwas zu lenken und dadurch die Gedankenwellen ein bisschen abzuflachen. Zum Beispiel eine schöne Form.
0: Es ist wie ein Runterfahren des Systems. Als wenn du deinen Laptop nie runterfährst, dann bricht der auch irgendwann zusammen.
1: Absolut. Also es ist auch so der erste Punkt, ne, wo die meisten Menschen auch zur Meditation finden, dass sie sagen, ich brauche Entspannung, ich suche etwas, um meinen Stress zu reduzieren. Das war bei mir auch unter anderem. Also es aktiviert genau den Teil, was du gerade gesagt hast, Susanka, den Teil des Nervensystems, der für Entspannung zuständig ist. Aber du kannst mehr erfahren, ne? So wirklich diese Transformation, Selbsterforschung, Selbsterkenntnis. Das ist auch möglich, indem du immer mehr in die Beobachterrolle schlüpfst. Also es hat wirklich Potenzial.
0: Deswegen ganz große Empfehlung von Anna und da schließe ich mich gerne an. Meditation als Urlaub für die Seele. Vielen, vielen Dank, Anna.
1: Danke dir, Susanka.

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0: 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Es ist das erste Sommerferienwochenende und viele sind unterwegs in den Urlaub oder haben es vor. Wenn ihr noch ein bisschen variieren könnt, dann vielleicht jetzt mal ein sehr guter Ansprechpartner für euch. Dr. Julian Häusler vom ADAC Württemberg. Herr Dr. Häusler, können Sie vielleicht schon mal sagen, was sind denn besonders günstige oder ungünstige Tage, um jetzt in den Urlaub zu fahren?
1: Also wer die Möglichkeit hat, sollte möglichst das erste Ferienwochenende meiden. Das war letztes Jahr das staureichste Wochenende der gesamten Ferienzeit. Also vielleicht da eher nicht fahren, wenn es geht. Viel besser wäre es zum Beispiel unter der Woche irgendwie Montag, Dienstag, Mittwoch. Das sind dann relativ ruhige Tage. Da gibt es auch weniger Berufsverkehr, weil eben viele Menschen dann schon in den Ferien oder im Urlaub sind.
0: Gibt es auch Uhrzeiten, die besonders ungünstig oder günstig sind?
1: Ja, das kann man sich eigentlich denken. Also so tagsüber so 10 bis 16 Uhr sind die Hauptreisezeiten, gerade am Samstag, am Sonntag auch. Also wer da unterwegs ist, muss eigentlich damit rechnen. Das haben viele andere Menschen auch vor. Ja. Wenn man an den Tagen nichts ändern kann, kann man vielleicht an der Zeit ein bisschen was steuern. Das heißt, möglichst früh morgens vor 8 Uhr schon losfahren oder dann abends so nach 18, 19 Uhr. Da ist dann deutlich weniger als so in den Kernzeiten tagsüber.
0: Muss ich jetzt als E-Autofahrer vielleicht noch was anderes beachten?
1: Wenn viele Leute unterwegs sind, sind auch viele E-Autos da und dann kann es sein, dass die Ladesäule voll ist, dass man da warten muss. Also das sollte man schon im Hinterkopf behalten und nicht immer damit rechnen, dass die definitiv dann frei ist. Es gibt leider auch dann, dass Ladesäulen falsch eingetragen sind oder defekt sind, wenn man dann vor Ort hinkommt. Also da wäre ein Tipp, immer alternativ.

0: auch im Kopf haben und nicht so irgendwie auf die letzten Prozent Akkuladung hinfahren, dass man da nicht noch zusätzlich schwitzt bei der Hitze, weil man Stress hat, dass der Akku leer wird. Also da ein bisschen Puffer einplanen und flexibel sein.
1: Julian Häusler vom ADAC Württemberg, vielen Dank für das Gespräch.
0: Ja, Ihnen auch eine schöne Zeit. Bis zum nächsten Mal.
1: Dankeschön. Tschüss.

0: 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Schönen Samstag zusammen. Weiter geht's hier mit den besten Hits von heute. Michael Schulte kommt mit 5 AM und was für eine kraftvolle Stimme Teddy Swims. Mr. Know-it-all hört ihr gleich um circa 15:15 bei uns.
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0: Es ist gleich 11:55, Hitradio Antenne 1 mit dem Wetter. Heute für Baden-Württemberg ein Sonne-Wolken-Mix. Es kann ab dem frühen Nachmittag auch Regen geben. Vor allem im nördlichen Teil des Landes ist das der Fall. Das Ganze bei 24 bis maximal 31 Grad. Morgen größtenteils trocken und ein bisschen wärmer, bis zu 34 Grad dann. Und zum Wochenstart geht's nochmal richtig hoch mit maximal 37 Grad. Zurzeit in Pforzheim 23, in Ellwangen 23 und in Albstadt hier 20 Grad.
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15: Ich bin Dirk Zeitler.
13: Der Fußballweltverband FIFA gibt seine umstrittenen Investorenpläne auf. Das erklärte Verbandspräsident Infantino in einer Stellungnahme. Infantino wollte einen Teil der kommerziellen FIFA-Rechte etwa an der Weltmeisterschaft an einen Investor verkaufen. Thomas Thonfeld, was bedeutet der Rückzieher denn für den FIFA-Chef persönlich?
15: Also Infantino hat auf jeden Fall an Einfluss verloren, denn selbst in seinem engsten Umfeld gab es ja Widerstand gegen die Milliardenpläne. Und außerdem hat das Projekt dazu geführt, dass sich die europäischen Verbände einig wie selten hinter UEFA-Präsident Ceferin versammelt haben, der den Widerstand ja quasi angeführt hat, wie übrigens auch während der WM schon, nachdem die FIFA damals die Rotsperre des US-Spielers Balogun ausgesetzt hatte. Also da kristallisiert sich ein echter Gegenspieler für Infantino heraus. Dass der von sich aus zurücktritt, ist aber eher nicht zu erwarten. Er müsste wohl schon abgewählt werden.
13: Vielen Dank, Thomas Thonfeld. Die Migrationskrise in der spanischen Nordafrika-Exklave Ceuta ist nach Angaben der spanischen Regierung nach dem Andrang von mindestens 50.000 Menschen nun praktisch überwunden. Laut Spaniens Außenminister kehrten fast alle Migranten nach Marokko zurück.
16: Die Zustände in Ceuta haben sich normalisiert. Politisch hat sich die Krise damit aber noch lange nicht erledigt, denn sie führte zu massiven Unstimmigkeiten zwischen Spanien und den anderen EU-Staaten, die hochempfindlich auf die Migrationsbewegungen reagiert haben. Frankreich verstärkte die Grenzkontrollen zu Spanien und Italien setzte den freien Personenverkehr in Europa kurzerhand aus. Viel zu voreilig, wie sich jetzt zeigt. Uli Reitinger, Nachrichtenredaktion.
13: Nach dem stärksten Erdbeben seit etwa 40 Jahren rund um die süditalienische Großstadt Neapel hat es in der Nacht mehrere Nachbeben gegeben. Das Nationale Institut für Geophysik und Vulkanologie registrierte nach dem Erdstoß am Freitagabend mit einer Stärke von 4,7 zahlreiche Nachbeben bis in den Morgen hinein. Nach Angaben der Behörden wurden in der Region 21 Menschen verletzt. Das Niedrigwasser des Rheins hat in Nordrhein-Westfalen an der ersten Stelle einen historischen Tiefpunkt erreicht. Am Rheinpegel Köln wurden am Morgen 68 Zentimeter gemessen. Das ist 1 Zentimeter weniger als der bisherige Rekordtiefstand dieses Pegels aus dem Jahr 2018.
0: Der Hitradio Antenne 1 Verkehr, damit ihr gut ankommt. A5 Basel Richtung Heidelberg zwischen Ettlingen und Durlach. Hier 2 Kilometer Stau. Dauert ungefähr 10 Minuten länger. Die 5 Karlsruhe Richtung Heidelberg zwischen Kronau und Waldorf-Wiesloch. Hier auch 10 Minuten Zeitverlust. Rüber zur A6 Heilbronn Richtung Nürnberg zwischen Britzfeld und Öhringen. Hier steht ihr ungefähr eine halbe Stunde an. A8 Stuttgart Richtung München zwischen Eichelberg und Mühlhausen. Hier gibt's 4 Kilometer Stau und 22 Minuten Zeitverlust, haben wir ausgerechnet. A8 Stuttgart Richtung München zwischen Ulm-West und Oberelchingen, 4 Kilometer stockend und das sind unter 10 Minuten, die es länger dauert. Dann noch die A81 Heilbronn Richtung Stuttgart zwischen Zuffenhausen und Dreieck Leonberg. Hier 6 Kilometer Stau und es kostet euch ungefähr 20 Minuten. Außerdem blitzt es. Auf der B14 Ortsdurchfahrt Backnang-Strümpfelbach und zwar beidseitig. Hier dürft ihr 50 fahren, hat uns Walter gemeldet. Und Heilbronn-Neckartalstraße Richtung Obereisesheim unter der Neckar-Gartacher Brücke. Hier sind 70 erlaubt. Hier auch danke an Andreas fürs Melden. Staus und Blitzer meldet ihr telefonisch oder per WhatsApp an die 08000 75 7000 oder über die Antenne 1 App.
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0: 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Diese Woche habe ich mir nur 1 Paar Schuhe gekauft. Also das möchte ich mal klarstellen hier. Leute, wir sind drin im August und auch in den Sommerferien. Und bevor es zu Hause von den Kids heißt, mir ist langweilig, gleich nochmal ein paar gute Ideen, was ihr an diesem Wochenende so unternehmen könnt bei uns in der Region. Hört ihr um circa 19:45. Jetzt erstmal einer der besten Hits von heute. Kommt von Michael Schulte. Das ist 5 a.m.

Wir sind drin im ersten Sommerferienwochenende und alle, die auch Kinder haben, so wie ich, die Bespaßung muss her. Sonst kommt auf einmal das "Mir ist langweilig" viel zu schnell. Deswegen kommen für euch und natürlich auch für alle anderen hier nochmal ein paar Tipps, was wir so veranstalten können bei uns jetzt am Wochenende. Gerade wenn man Kids hat, ist so ein Ausflug ins blühende Barock nach Ludwigsburg eine super schöne Idee. Da läuft heute und am Sonntag das Märchenfest mit Rätselstationen, Kinderschminken, Mitmachzirkus und sogar einem Rapunzel-Wettbewerb. Bisschen süffiger wird's heute auf der Alp in Sigmaringen. Da steigt das Weinfestival auf dem Rathausplatz und da kann man sich natürlich sensationell gut durch jede Menge Weine probieren. Es gibt dazu auch Live-Musik und natürlich entsprechende Sommerstimmung. Und in Göppingen läuft jetzt am Sonntag das Schlossstraßenfest. Da wird die Innenstadt zur absoluten Erlebnismeile mit Mitmachaktionen, Spielen und jeder Menge Abenteuer für die ganze Family. Und wenn da jetzt noch nichts dabei ist, dann schaut doch einfach mal auf antenne1.de. Da haben euch unsere Wachmacher alles zusammengefasst in "Was ist los am Wochenende?"

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Schönes Wochenende. Ich bin Susanka. Und wenn wir konkret an diesem Wochenende in Stuttgart in den Himmel schauen, da ist schon Herbst. Und damit meine ich nicht das Wetter. Denn Achtung, jetzt am Wochenende kann es sehr gut sein, dass ihr einen Heißluftballon in Stuttgart am Himmel sehen werdet. In Form eines Dirndls. 30 Meter ist das Teil hoch, ein rotes Dirndl. Und das ist natürlich

Werbung schon für den kommenden Cannstatter Wasen. Kommt von Krüger Dirndl. Sie lassen das Teig reisen, jetzt zum Beispiel in Stuttgart. Es war aber auch schon auf der Alp unterwegs oder auch in München, um dort zu werben. Also, dieses Wochenende habt ihr mal die Gelegenheit, unters Dirndl zu schauen, ohne eine Watschen zu kriegen.

0: Das ist der Samstag hier bei Hitradio Antenne 1. Weiter geht's gleich mit den besten Hits von heute. Wie zum Beispiel diesen hier, Cat's Eye Come mit Gabriella. Und zwar gleich als nächste Nummer. Außerdem, das sind Jungs bei uns aus Deutschland. Fastboy Beautiful Life läuft um circa Viertel nach für euch.
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0: Gleich genau 5:01, Hitradio Antenne 1 mit dem Wetter. Und heute ist es ein bisschen milder als in den letzten Tagen. Dazu gibt es in Baden-Württemberg einen Sonne-Wolken-Mix und örtlich Regen und Gewitter. Das Ganze zwischen 24 und 31 Grad. Morgen größtenteils trocken und dann wieder ein bisschen wärmer mit bis zu 34 Grad. Und zum Wochenstart erreichen wir dann wieder bis zu 37 Grad. Derzeit in Karlsruhe 25, in Biberach 24 und in Lörrach hier auch 24 Grad.
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19: Ich bin Dirk Zeitler. Nach dem Ansturm zehntausender Migranten auf die spanische Exklave Ceuta in Nordafrika sind die meisten Menschen nach Angaben der spanischen Regierung nach Marokko zurückgekehrt. Angesichts kaum vorhandener Aussichten auf eine Weiterreise sowie fehlender Unterkunft und Versorgung hätten die Menschen enttäuscht und freiwillig die Rückreise angetreten, berichtet die Zeitung El País. Die Zahl der Toten stieg auf 67. Die Einsatzkräfte suchten auch am Vormittag weiter das Meer ab. Der Fußball-Weltverband FIFA gibt seine umstrittenen Investorenpläne auf. Der Vorschlag werde abgesagt, erklärte Verbandspräsident Infantino in einer in der Nacht veröffentlichten Stellungnahme.
20: Infantino begräbt sein Projekt in einer kurzen Mitteilung, verschickt per Mail um 2:30 in der Nacht. Das Projekt sollte unsere FIFA-Mitgliedsverbände und unseren Sport weltweit stärken, schreibt der FIFA-Boss. Aber man habe allen aufmerksam zugehört und dabei sei klar geworden, dass das Projekt Spaltungen geschaffen habe. Asien und Mittel- und Nordamerika hatten sich klar gegen die Pläne ausgesprochen. Europa drohte sogar mit WM-Boykott. Infantino hat dann doch begriffen, sein Projekt ist tot. Damit nicht auch noch sein Kopf rollt, musste er den Rückzieher machen. Uli Reitinger, Nachrichtenredaktion.
19: Der neue Monat bringt wieder einige Änderungen. So bekommt, wer eine neue Photovoltaikanlage anschafft, ab August eine etwas geringere Vergütung. Außerdem ändert sich etwas beim Recht auf Ganztagsbetreuung für Erstklässler.
11: Hausaufgabenhilfe, Spielen oder Sport. Schulanfänger haben nun das Recht auf eine Betreuung von bis zu 8 Stunden pro Tag. Allerdings sagen Experten, vor allem in den westdeutschen Bundesländern gäbe es noch zu wenig Personal oder geeignete Räume. Viele Familien müssten deshalb erst einmal Notlösungen in Kauf nehmen. Auch die Bundesbildungsministerin bittet um Geduld, spricht aber von einem Meilenstein in Sachen Chancengleichheit. Claudia Wächter, Nachrichtenredaktion.
19: Die aktuellen Waldbrände in Griechenland haben besonders die Ortschaft Porto Germeno rund 60 Kilometer westlich von Athen getroffen. In dem Küstenort sollen bis zu 100 Häuser verbrannt sein, sagte der Vizebürgermeister der umliegenden Gemeinde Mandra. Aufgrund der starken Winde könnten derzeit keine Löschflugzeuge eingesetzt werden.
0: Der Hitradio Antenne 1 Verkehr, damit ihr gut ankommt. A7 Ulm Richtung Würzburg zwischen Ellwangen und Raststätte Ellwanger Berge Ost. Hier Gefahr durch Metallteile auf allen Fahrstreifen. Und damit kommen wir zu den Staus. A5 Karlsruhe Richtung Heidelberg zwischen Kronau und Waldorf-Wiesloch. Hier 7 Kilometer Stau, Zeitverlust 15 Minuten. A8 Stuttgart Richtung Karlsruhe zwischen Heimsheim und Pforzheim Ost. 4 Kilometer Stau, dauert etwa 10 Minuten länger. Die 8 Stuttgart Richtung Karlsruhe zwischen Karlsbad und Dreieck Karlsruhe, hier auch 10 Minuten Zeitverlust. A8 Stuttgart Richtung München zwischen Eichelberg und Ausfahrt Hohenstadt, 6 Kilometer Stau hier und hier auch 15 Minuten anstehen. Und dann noch die B296 Heumaden zwischen Langesteige und B295 Kalfheumaden. Hier ist ein Rettungshubschrauber im Einsatz, eine Unfallaufnahme und diese Fahrstrecke ist gesperrt, also unbedingt einplanen. Es blitzt außerdem. Auf der B14 Ortsdurchfahrt Backnang-Strümpelbach und zwar beidseitig. Hier dürft ihr 50 fahren. Danke Walter fürs Melden. Und Heilbronn-Neckartalstraße Richtung Obereisesheim unter der Neckar-Gartacher Brücke. Hier 70 erlaubt. Vielen Dank an Andreas fürs Anrufen. Staus und Blitzer meldet ihr telefonisch oder per WhatsApp an die 08075 7000 oder über die Antenne 1 App.
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0: 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Schönen Samstagmittag zusammen und damit sind wir drin im August. Und obwohl es heute etwas milder ist, ist die nächste Hitzewelle da. Wie gesagt, Montag wieder bis zu 37 Grad. Das wiederholte Mal in diesem Jahr. Frage, ist das jetzt das neue Normal? Also diese vielen Hitzewellen und das auch schon seit Juni. Gleich fragen wir den Meteorologen Dr. Martin Gutt. Der hat die Antworten, kriegt ihr um circa 19:15. Jetzt erstmal einen der besten Hits von heute, kommt von Cat's Eye. Das ist Gabriella.

0: auch wenn es heute ein bisschen milder ist als in den letzten Tagen. Wir sind drin in der nächsten Hitzewelle. Gerade jetzt zum Wochenstart wird es wieder 37, 38 Grad. Die Frage ist, sind diese Temperaturen jetzt das neue Normal? Das möchte ich wissen vom Medienmeteorologen Dr. Martin Gutt.
1: So sieht es aus. Und wir hatten ja nicht nur in diesem Jahr, sondern auch in den letzten Jahren immer wieder einzelne Phasen, wo es extrem war und eben auch rekordverdächtig. Und es war nur noch eine Frage der Zeit, bis mal so ein Monstersommer, ich nenne den jetzt einfach mal, bis mal so ein Monstersommer nach Baden-Württemberg gekommen ist wie diesmal, wo wir quasi seit Mitte Juni ununterbrochen die 30 oder zumindest die 25 Grad haben. Und dieses Jahr hat es eben die Rekorde gerissen. Es war wirklich, wie gesagt, nur die Frage der Zeit.
0: Aber ganz blöd gefragt, verschiebt sich das jetzt? Also beginnt unser Sommer jetzt einfach im Juni und endet dafür schon so Mitte August? Oder ist das bitte jetzt ausgebreitet, diese ganze Hitzeperiode?
1: Wir beobachten diese Ausbreitung eigentlich schon seit vielen Jahren. Ja? Also die großen Hitzewellen waren früher im Juli und im August. Okay. Und jetzt scheinen sie sich eben in den Juni verlagert zu haben.
0: Und was ist denn jetzt die Prognose? Also müssen wir jetzt davon ausgehen, dass das immer so weitergeht und irgendwann im Januar es schon 20 Grad hat? Oder?
1: Also es ist ja einfach so, dass diese Veränderungen nicht schleichend kommen, sondern treppenförmig. Das ist also erstmal Ende der 80er, Anfang der 90er hin zu den heißen Sommern. Und jetzt offensichtlich haben wir wieder so eine Geschichte, wo der Sommer eigentlich gar nicht aufhört, Sommer zu sein. Und das Ganze geschieht eben nicht kontinuierlich, sondern eben treppenförmig. Und nach jeder Treppe haut uns einfach das Wetter mitten rein ins Gesicht.
0: Übrigens, wenn ihr euch im Kopf abkühlen wollt, dann schaut euch Fotos an von verschneiten Bergen, Eiswürfeln oder Gletschern. Erwiesenermaßen ruft dann unser Gehirn gespeicherte Kälteerfahrungen ab und das soll angeblich runterkühlen jetzt im Sommer. Herr Dr. Gutt, vielen Dank fürs Gespräch.
1: Danke.

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0: Euch einen wunderschönen Samstag. Hier ist Hitradio Antenne 1. Es ist das erste Wochenende in den Sommerferien. Aber Leute, falls ihr nicht wegfahrt, das ist überhaupt kein Drama. Man kann auch zu Hause wunderbar relaxen. Es gibt da sogar eine ganz offizielle Formel. Und das hat nichts mit 5-Sterne-Hotel und Urlaub zu tun. Achtung, es sind die 6 zentralen psychologischen Bedürfnisse namens Drama. D wie Detachment, geistigen Abstand von der Arbeit gewinnen. R wie Relaxation steht für körperliche und geistige Entspannung. A wie Autonomie, selbst darüber bestimmen, wie die freie Zeit gestaltet wird. M wie Mastery, Aktivitäten betreiben, bei denen man etwas Neues lernt. Nochmal M wie Meaning, das ist das Gefühl, etwas Sinnvolles in der freien Zeit zu tun. Und A wie Affiliation steht für Verbundenheit und Beziehungen mit den Menschen um uns herum. Wenn das alles erfüllt ist, dann könnt ihr auch zu Hause relaxen und entspannen in den Ferien. Und wenn das alles nicht hilft, dann habe ich noch eine Formel. Die nennt sich B-I-E-R.
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11: Viel Sonnenschein und ein paar Wolken, so sieht aktuell aus. Auf der Alp und südöstlich davon kann es bis zum Abend noch kräftiger gewittern. Die Höchstwerte liegen bei 24 bis 30 Grad. Morgen starten wir sonnig in den Sonntag, später sind einzelne Schauer im Bergland unterwegs. Es wird wieder richtig heiß, am Rhein mit bis zu 34 Grad. Und am Montag klettern die Werte sogar auf bis zu 37 Grad.
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12: Ich bin Babit Büchner. Eine Woche nach dem tödlichen Anschlag eines Islamisten am Rande des Christopher Street Days in Berlin finden auch heute einige CSD-Paraden statt. In Hamburg werden bis zu 250.000 Teilnehmer erwartet. Die Polizei hat ihr Sicherheitskonzept nachgeschärft. Laut einer Survey-Umfrage fühlen sich viele nicht mehr sicher.
13: Immerhin 38% sagen laut der Umfrage, dass ihr Sicherheitsgefühl eindeutig oder eher abgenommen hat. Gut die Hälfte meinten dagegen, dass das Sicherheitsgefühl sich bei ihnen nicht verändert habe. Immer häufiger bringen die Sicherheitsvorkehrungen von Veranstaltungen aber finanzielle Probleme für die Ausrichter mit sich. Deshalb sagt der Berliner Landeschef der Polizeigewerkschaft Pfalzgraf, hier sollte der Staat außergewöhnliche Sicherheitsmaßnahmen wie mobile Schutzeinrichtungen oder Fahrzeugsperren finanzieren. Thomas Thonfeld, Nachrichtenredaktion.
12: In der Nordafrika-Exklave Ceuta hat sich die Lage nach dem Ansturm zehntausender Menschen entspannt. Nach Angaben der spanischen Regierung sind die meisten von ihnen nach Marokko zurückgekehrt. Die Menschen seien enttäuscht und freiwillig zurückgereist, weil es keine Aussicht auf eine Weiterreise gegeben habe und Unterkünfte und eine Versorgung fehlten, schreibt die Zeitung El País. Bei starkem Wind breiten sich in Griechenland aktuell mehrere große Wald- und Buschbrände aus. Besonders eine Ortschaft rund 60 Kilometer westlich von Athen ist betroffen. In dem Küstenort sollen bis zu 100 Häuser verbrannt sein.
14: Das größte Unglück ist, dass die Hubschrauber und Löschflugzeuge am Boden bleiben müssen. Der Wind ist einfach zu stark. Stattdessen kämpfen hunderte Feuerwehrleute am Boden und versuchen dort, die Flammen einzudämmen. Auf einer Fläche, die immer noch gut 6x6 Kilometer groß ist, also so ungefähr so groß wie 5000 Fußballplätze. Etliche Ortschaften, darunter auch Porto Germenor, sind längst evakuiert. Fernsehbilder zeigen die Verwüstung in dem kleinen Küstenort. Viele Häuser sind dort ausgebrannt, von manchen stehen nur noch die Grundmauern. Aus Athen, Alexia Angelopoulou.
12: Der umstrittene FIFA-Deal ist Geschichte, doch die UEFA geht den Weltverbandsboss Infantino weiter hart an und fordert personelle Konsequenzen. Die derzeitige Führung habe nicht nur das Vertrauen der UEFA verloren, sondern auch das vieler anderer Mitglieder der Fußballfamilie, teilte der Verband mit.
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15: Die A8 Stuttgart Richtung Karlsruhe. Zwischen Heimsheim und Pforzheim Nord 7 Kilometer stockender Verkehr, macht einen Plus von gut 15 Minuten. Das gleiche auf der A81 Stuttgart Richtung Heilbronn. Zwischen Stuttgart-Zuffenhausen und Pleidelsheim hier 8 Kilometer Stau. 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
16: Hey, hey! Ja, die nächsten 2 Stunden gibt's hier die extra Portion an frischer Musik auf der Playlist. Ich habe euch die brandneue Single von Kamrad mitgebracht. Und gleich nach 2 Hits gehen wir in einem mysteriösen Spotify-Profil auf die Spur. Veröffentlicht Taylor Swift heimlich Musik unter anderem Namen. Checken wir gleich aus. Vorher gibt's einen der besten Hits von heute. Chilliger Pop von Teddy Swims mit Mr. Know-It-All.

Taylor Swift veröffentlicht still und heimlich Musik unter anderem Namen. Ihr hört den Hitradio Antenne 1 Soundcheck. Ja, bei Spotify ist ein mysteriöses Profil aufgetaucht. Das heißt Taylor Lakes. Auf diesem Profil sind 9 Songs, die ziemlich ähnlich zu Taylor Swift klingen. Hört selbst. 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Ja, die Swifties drehen natürlich komplett durch, fragen sich, was es damit auf sich hat. Und es gibt tatsächlich ein paar Punkte, die dafür sprechen, dass es sich bei Taylor Lakes wirklich um Taylor Swift handelt. Einerseits das Songwriting nahezu identisch, es ist sehr melancholisch, sehr persönlich und nah. Die Songtitel sind außerdem typische Taylor Swift-Songtitel, hier sowas wie Dolorosa oder Summer in Winter und so. Und was halt auch vor allem typisch für sie ist, ist, dass sie immer wieder kleine Easter Eggs versteckt. Man findet bei ihr immer lauter Referenzen und kleine versteckte Hinweise innerhalb ihrer Songs. Deswegen würde auch so ein Move von einem geheimen Spotify-Profil total gut zu ihr passen. Aber warum sollte sie jetzt auf einmal Musik unter anderem Namen veröffentlichen? Ja, da ist eine Theorie, dass sie mit Taylor Lakes ihr eigenes Label starten will. Gar nicht mal so unwahrscheinlich, aber aktuell ist sie ja noch bei Universal Music unter Vertrag und eigentlich darf sie deswegen gar keine Musik auf anderen Wegen veröffentlichen. Und was auch noch eine Theorie ist, ist, dass das ganze Taylor Lake-Ding einfach ein komplettes KI-Projekt ist. Wäre, finde ich, schade. Ich mag ja irgendwie so untypische Moves schon immer ganz gerne, aber heutzutage ist KI da natürlich absolut nicht auszuschließen. Wenn es was Neues zu dem Thema gibt, dann halten wir euch natürlich auf dem Laufenden. Hier ist jetzt aber die echte, richtige und einzig wahre Taylor Swift mit ihrer aktuellen Single I Knew It, I Knew You, natürlich bei Hitradio Antenne 1.

0: Kamrad hat seine rosarote Brille verloren. Ihr hört den Hitradio Antenne 1 Soundcheck. Ja, auf der neuen Nummer von Kamrad blickt er jetzt ganz nüchtern auf seine Beziehung. Love Sober heißt das Ding, also so viel wie nüchterne Liebe. Was er da für eine Erkenntnis hatte, das hat er uns im Interview erzählt.
1: Love Sober ist quasi das Gegenteil von Drunk in Love. Das heißt, das ist die Phase, wo die rosarote Brille ab ist, wo man die Realität wieder sieht und vielleicht auch realisiert, dass eine Person gar nicht so gut für einen ist.
0: Ja, aber heißt das jetzt, dass er sich nach 12 Jahren von seiner Jugendliebe Theresa getrennt hat?
1: Man ist irgendwann auch Love Sober, aber im positiven Sinne. Das heißt, man weiß, warum die Person gut für einen ist. Man realisiert, dass man nicht ständig dieses High braucht von dieser neuen Aufregung von ich lerne jemanden neu kennen und ich bilde mir ein, dass alles perfekt ist, sondern man lernt, glaube ich, auch das Unperfekte an gewissen Situationen zu lieben. Und das macht das Leben ja auch schön. Ich glaube, dementsprechend bin auch ich Love Sober, aber in der Form von, das ist total geil, dass wir das hier haben und dass man das anerkennen kann.
0: Ich finde es total süß, aber dass eine Sober Love absolut nichts mit Langeweile zu tun hat, das hört man dem Song auch an. Richtig cooler Laidback-Sound und ich habe auch den Eindruck, dass Kamrad gerade so ein bisschen an seinem Sound geschraubt hat. Hätte ich vorher nicht gewusst, dass es ein Song von ihm ist, bin ich mir gar nicht so sicher, ob ich ihn sofort erkannt hätte. Ob ihr ihn direkt erkennt, das finden wir jetzt raus.
1: Hallo Leute, hier ist Kamrad. Ich wünsche euch ganz viel Spaß mit meiner neuen Single Love Sober.

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Das ist mit Abstand das krasseste Album des Jahres. Ihr hört den Hitradio Antenne 1 Soundcheck. Ja, momentan kann ich echt nicht meckern, was Album-Releases angeht. Ne? Viel gutes Zeug dabei, aber auf das hier habe ich mich am allermeisten gefreut. The Outlaw Cherry Lee and Other Western Tales, das ist von Shabuzi. Das ist nicht nur irgendein Musikalbum, sondern eine komplette Geschichte im Western-Style. Es geht um Cherry Lee, das ist die Tochter von einem Sheriff, der getötet wird. Sie will daraufhin Rache üben und verguckt sich natürlich ausgerechnet in den Typen von den Bootcut Boys. Das ist die gegnerische Gang. Zwischen den ganzen Songs gibt's immer wieder Erzählungen, kleine Skits und Übergänge, die das Ganze wirklich wie so einen Film wirken lassen. Ich habe euch einen Song von diesem Album mitgebracht. Cowgirl, der kommt im ersten Drittel des Albums vor. Die Stimmung ist super. Wir befinden uns gerade im Saloon. Also cheers aufs neue Album von Shabuzi. Frische Gang. Zwischen den ganzen Songs gibt's immer wieder Erzählungen, kleine Skits und Übergänge, die das Ganze wirklich wie so einen Film wirken lassen. Ich habe euch einen Song von diesem Album mitgebracht. Cowgirl, der kommt im ersten Drittel des Albums vor. Die Stimmung ist super. Wir

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das war einer der größten Pop-Momente des Jahres. Ihr hört den Hitradio Antenne 1 Soundcheck. Zwei Pop-Ikonen, ein gemeinsamer Song. Robin und Sarah Larsson haben diesen Sommer für einen der gefeiertsten Live-Momente überhaupt gesorgt. Robin war nämlich auf Tour, hat gerade ihre letzte Show gespielt und plötzlich kam Sarah Larsson zu ihr auf die Bühne. Die hatte dieses Jahr ja auch nochmal so einen Ultra-Hype. Zusammen haben sie Robins Song Talk to Me performt, beziehungsweise eigentlich muss ich sagen, sie haben ihn weiterentwickelt. Der Song heißt jetzt Talk to Me Sarah, klingt auch nochmal ein bisschen quirkier und das Beste ist, wir dürfen ihn jetzt auch hören. Vom Konzert ins Studio und straight zu uns zu Hitradio Antenne 1. Hier sind Robin und Sarah Larsson mit Talk to Me Sarah, ganz neu auf unserer Playlist.

0: Der Hitradio Antenne 1 Soundcheck. Hier gibt's ganz viel neue Musik und die Musik, die ihr gerade am meisten feiert. Gleich auf der Playlist habe ich Turn the Lights Off von Kato und John. Und dann habe ich unter anderem auch noch frischen Country-Pop-Nachschub von Dasha mit dabei. Das und natürlich noch ganz viel mehr gibt's gleich.
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12: Viel Sonnenschein und ein paar Wolken, so sieht's aktuell aus. Auf der Alp und südöstlich davon kann es bis zum Abend noch kräftiger gewittern. Die Höchstwerte liegen bei 24 bis 30 Grad. Morgen starten wir sonnig in den Sonntag, später sind einzelne Schauer im Bergland unterwegs. Es wird wieder richtig heiß, am Rhein mit bis zu 34 Grad. Und am Montag klettern die Werte sogar auf bis zu 37 Grad.
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13: Ich bin Babette Büchner. In der Nordafrika-Exklave Ceuta hat sich die Lage nach dem Ansturm zehntausender Menschen entspannt. Nach Angaben der spanischen Regierung sind die meisten von ihnen nach Marokko zurückgekehrt.
14: Die Menschen seien freiwillig aus Ceuta abgezogen, hieß es, enttäuscht darüber, weil es weder Unterkunft noch Verpflegung gab und keine Aussicht auf eine Weiterreise von dort. Es habe niemand die Grenze zum EU-Festland überschritten, betonte der EU-Migrationskommissar. In der Expertenrunde heute soll es unter anderem um die Unterstützung der Union für Spanien und die diplomatischen Bemühungen mit Marokko gehen. Das Treffen soll bei der Koordinierung politischer Entscheidungen helfen. Thomas Thonfeld, Nachrichtenredaktion.
13: In Hamburg läuft gerade die große Parade zum Christopher Street Day. Eine Woche nach dem islamistischen Terroranschlag auf den CSD in Berlin werden rund 250.000 Menschen erwartet.
15: Laute Musik dröhnt aus den Lautsprechern. Die Stimmung unter den tausenden Teilnehmern ist total entspannt. Zum Dresscode gehören heute natürlich T-Shirts und Haarschmuck in bunten Farben oder Fantasiekostüme. Die Polizei zeigt Präsenz, aber auch die Beamten sind sehr entspannt. Innensenator Grote freut sich auf einen bunten und fröhlichen CSD. Aus Hamburg, Bernhard Sprengel.
13: Es gibt gute Nachrichten aus Frankreich. Der große Waldbrand an der französischen Atlantikküste ist nach Angaben von Frankreichs Innenminister unter Kontrolle. Das Feuer breite sich nicht weiter aus, sagte der Minister. Mehr als 10.000 weitere Menschen können in ihre Wohnungen zurückkehren. Bislang durften 198.000 der über 220.000 Betroffenen wieder nach Hause. In Griechenland breiten sich dagegen bei starkem Wind aktuell mehrere große Wald- und Buschbrände aus. Der umstrittene FIFA-Deal ist Geschichte, doch die UEFA geht den Weltverbandsboss Infantino weiter hart an und fordert personelle Konsequenzen. Die derzeitige Führung habe nicht nur das Vertrauen der UEFA verloren, sondern auch das vieler anderer Mitglieder der Fußballfamilie, teilte der Verband mit. In der Nacht hatte Infantino seine umstrittenen Pläne zum Verkauf von WM-Anteilen an Investoren zurückgezogen.
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2: Die A8 Stuttgart Richtung Karlsruhe. Zwischen Heimsheim und Pforzheim Nord 7 Kilometer stockender Verkehr. Macht einen Plus von gut 15 Minuten. Das gleiche auf der A81 Stuttgart Richtung Heilbronn. Zwischen Stuttgart-Zuffenhausen und Pleidelsheim hier 8 Kilometer Stau. 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
0: Wir gehen rein in die zweite Stunde Hitradio Antenne 1 Soundcheck. Noch diese Stunde gönnen wir uns die neue Nummer von Ariana Grande. Lieb ich sehr. Und gleich nach zwei Hits habe ich die Dame auf der Playlist, die Country-Pop in Deutschland massentauglich gemacht hat. Dasha mit ihrer neuen Single Mimo. Kate und John bringen jetzt erstmal Schwung ins erste Sommerferienwochenende. Hier sind sie mit Turn the Lights Off, einer der besten Hits von heute. 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

0: Sie hat dafür gesorgt, dass Country-Pop in Deutschland massentauglich ist. Das ist der Hitradio Antenne 1 Soundcheck. Ja, 2 Jahre ist es jetzt her, dass dieser Banger hier rauskam. Dasha mit Austin. Ja, mit diesem Song hat sie ganz viel dazu beigetragen, dass Country in Deutschland mittlerweile kein Nischengenre mehr ist. Jetzt hat sie nachgelegt mit einer neuen Nummer. Hört sich ein bisschen an wie die große Schwester von Austin, finde ich. Ist ein bisschen flotter, ein bisschen countryesker, ein bisschen selbstbewusster, aber mindestens mal genauso schön. Hier ist Mimo, die ganz neue Nummer von Dasha. Zuerst gehört bei Hitradio Antenne 1.
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Album Nummer 8 ist draußen seit gestern. Ihr hört den Hitradio Antenne, ein Soundcheck, und da müssen wir drüber reden. Sie selbst sagt, es ist deutlich weniger brav und viel mehr fuck it. Ariana Grande, die Frau, die ja sonst für Perfektion, Glitzer und diese unglaubliche Pop-Eleganz steht, die wird auf ihrem neuen Album plötzlich ein bisschen wild. Petal heißt das Album, übersetzt heißt das Blütenblatt. Ariana hat selbst mal gesagt, sie sieht sich selbst wie eine Blume, die immer weitere Blütenblätter entwickelt und dass sie gerade noch lerne, diese Blume zu gießen, damit sie schön und prächtig wächst. Ich habe euch natürlich meinen Lieblingssong von der neuen Platte mitgebracht und auch da, der klingt ein bisschen nach Liebesballade. Wenn ihr aber auf den Text hört, dann ist der eigentlich ziemlich giftig. Hate that I made you love me. Ich hasse es, dass ich dich dazu gebracht habe, mich zu lieben. Das ist eigentlich ja die genaue Umkehrung von einem Liebeslied, aber ich finde es einfach so on point. Ich liebe das Lied, ich liebe dieses Funkeln in dem Song. Hört mal genau hin, das zieht sich durch das ganze Lied durch und macht es einfach total besonders. Hier ist Ariana Grande mit Hate that I made you love me. Ganz neu bei Hitradio Antenne 1.

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Neue Musik im Hitradio Antenne 1 Soundcheck und da hat Ellie Goulding mal wieder abgeliefert. Sie hat jetzt die zweite Vorab-Single zu ihrem kommenden Album veröffentlicht. Um es kurz mal einzuordnen, Ellies letzte Jahre waren ziemlich wild. Sie hat sich einerseits von ihrem Mann geschieden, andererseits hat sie aber auch eine neue Liebe gefunden. Das Album ist also irgendwo zwischen Trennung, Scheidung und Streit und auf der anderen Seite aber auch zwischen frischer Verliebtheit und Leichtigkeit entstanden. Der neue Song ist einer aus der neuen Verliebtheits-Ära, wo die Gefühle einfach nur so übersprudeln. Und hier ist er für euch. Hier ist Ellie Goulding mit Four Seasons. Zuerst gehört bei Hitradio Antenne 1. Ciao.

Wie gewohnt gibt es zum Ende des Hit Radio Antenne 1 Soundchecks nochmal eine richtig fette Portion Energie. Gestern ganz neu erschienen ein Song bzw. eine Kollaboration, die crazy ist. Die Swedish House Mafia, wisst ihr alle, kennen wir sowohl aus dem Radio als auch aus dem Club in den Szenen, zum Beispiel von diesem Song hier. Und dann haben wir noch eine weitere 2010er Durchstarterin, nämlich Licky Lee. Hier sind sie jetzt zusammen für euch, The Swedish House Mafia und Licky Lee mit Happiness is so sad. Ganz neu auf der Antenne 1 Playlist.

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8: Viel Sonnenschein und ein paar Wolken, so sieht's aktuell aus. Auf der Alp und südöstlich davon kann es bis zum Abend noch kräftiger gewittern. Die Höchstwerte liegen bei 24 bis 30 Grad. Morgen starten wir sonnig in den Sonntag, später sind einzelne Schauer im Bergland unterwegs. Es wird wieder richtig heiß, am Rhein mit bis zu 34 Grad. Und am Montag klettern die Werte sogar auf bis zu 37 Grad.
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9: Ich bin Babette Büchner. Die Lage in der spanischen Exklave Ceuta hat sich nach dem Ansturm zehntausender Migranten entspannt. 22 europäische Staats- und Regierungschefs machen jetzt aber mit einem offenen Brief Druck auf Spanien. Darin werfen sie Madrid indirekt vor, mit jüngsten Entscheidungen unerwünschte Signale ausgesendet zu haben. Auch Bundeskanzler Friedrich Merz hat unterzeichnet. Vor einigen Monaten hatte Spanien die Legalisierung von rund 500.000 irregulären Migranten eingeleitet. In Hamburg läuft die große Parade zum Christopher Street Day. Eine Woche nach dem islamistischen Terroranschlag am Rande des CSD in Berlin werden rund 250.000 Menschen erwartet. Die Polizei hat ihr Sicherheitskonzept überarbeitet.
10: Doppelt so viele Beamte wie im vergangenen Jahr sollen für mehr Sicherheit sorgen. Polizeipräsident Schnabel gab aber zu bedenken, dass auch hohe Sicherheitsvorkehrungen keine Garantie für eine Veranstaltung ohne Zwischenfälle sind. Der Verein Pride Week, der den CSD in Hamburg organisiert, erklärte, man wolle sich durch den Anschlag in Berlin nicht einschüchtern lassen. Dirk Zeitler, Nachrichtenredaktion.
9: Aus Frankreich gibt es gute Nachrichten. Der große Waldbrand an der französischen Atlantikküste ist nach Angaben von Frankreichs Innenminister unter Kontrolle. In Griechenland breiten sich dagegen bei starkem Wind aktuell mehrere große Brände aus.
11: Das größte Unglück ist, dass die Hubschrauber und Löschflugzeuge am Boden bleiben müssen. Der Wind ist einfach zu stark. Stattdessen kämpfen hunderte Feuerwehrleute am Boden und versuchen dort, die Flammen einzudämmen. Auf einer Fläche, die immer noch gut 6x6 Kilometer groß ist, also so ungefähr so groß wie 5000 Fußballplätze. Etliche Ortschaften, darunter auch Porto Germenor, sind längst evakuiert. Fernsehbilder zeigen die Verwüstung in dem kleinen Küstenort. Viele Häuser sind dort ausgebrannt, von manchen stehen nur noch die Grundmauern. Aus Athen, Alexia Angelopoulou.
9: Und zum Fußball. Gianni Infantino steht unter Druck. Nach dem Aus der umstrittenen Investorenpläne entziehen einige europäische Verbände dem FIFA-Boss das Vertrauen und stellen sich klar hinter die UEFA. Die Europäische Fußballunion hatte die Pläne als schäbigen Deal kritisiert und mitgeteilt, dass die aktuelle Führung des Weltverbands das Vertrauen der UEFA verloren habe.
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6: Die A8 Stuttgart Richtung Karlsruhe. Zwischen Heimsheim und Pforzheim Nord 8 Kilometer Stau, 15 Minuten hier momentan der Zeitverlust. 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
6: Viel Sonnenschein und ein paar Wolken, so sieht es aktuell aus. Auf der Alp und südöstlich davon kann es bis zum Abend noch kräftiger gewittern. Die Höchstwerte liegen bei 24 bis 30 Grad. Morgen starten wir sonnig in den Sonntag, später sind einzelne Schauer im Bergland unterwegs. Es wird wieder richtig heiß, am Rhein mit bis zu 34 Grad. Und am Montag klettern die Werte sogar auf bis zu 37 Grad.
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7: Ich bin Babit Büchner. Als Reaktion auf den Ansturm zehntausender Migranten auf die spanische Nordafrika-Exklave Ceuta fordern 22 EU-Staaten eine Dringlichkeitssitzung der Innenminister. Heute kommen bereits Experten der Mitgliedstaaten in einer Krisensitzung zusammen. Ein Großteil der Migranten soll inzwischen wieder nach Marokko zurückgekehrt sein.
8: Die Menschen seien freiwillig aus Ceuta abgezogen, hieß es, enttäuscht darüber, weil es weder Unterkunft noch Verpflegung gab und keine Aussicht auf eine Weiterreise von dort. Es habe niemand die Grenze zum EU-Festland überschritten, betonte der EU-Migrationskommissar. In der Expertenrunde heute soll es unter anderem um die Unterstützung der Union für Spanien und die diplomatischen Bemühungen mit Marokko gehen. Das Treffen soll bei der Koordinierung politischer Entscheidungen helfen. Thomas Thonfeld, Nachrichtenredaktion.
7: Die drei ostdeutschen CDU-Ministerpräsidenten stellen sich gegen die geplante Rentenreform. Sie wollen die abschlagsfreie Rente nach 45 Beitragsjahren nicht abschaffen. Unionsfraktionschef Thorsten Frey hält jedoch dagegen. Der Vorschlag der Rentenkommission zur sogenannten Rente mit 63 sei vollkommen richtig und ein wirklich kluger Vorschlag, sagte Frey der Bild-Zeitung. Der Fußball-Weltverband FIFA hat seine umstrittenen Investorenpläne aufgegeben, aber die Kritik reißt nicht ab. Die derzeitige Führung habe nicht nur das Vertrauen der UEFA verloren, sondern auch das vieler anderer Mitglieder der Fußballfamilie, hieß es von der Europäischen Fußballunion.
9: Die UEFA begrüßt zwar den Stopp der milliardenschweren Investorenpläne, aber attackiert weiter FIFA-Präsident Infantino und fordert personelle Konsequenzen. Von einem schäbigen und undurchsichtigen Deal ist die Rede, so könne es nicht weitergehen, mit geheimen Vorhaben, die im Eilverfahren vorangetrieben würden. Auch DFB-Präsident Neuendorf forderte einen Wechsel hin zu einer Kultur, in der Entscheidungen wieder von den Mitgliedern in den Gremien diskutiert und getroffen werden. Ursula Winkler, Nachrichtenredaktion.
7: Aus Frankreich gibt es gute Nachrichten. Der große Waldbrand an der französischen Atlantikküste ist nach Angaben von Frankreichs Innenminister unter Kontrolle. Anders ist die Lage in Griechenland. Dort toben mehrere große Brände. Besonders schlimm hat es eine Region rund 60 Kilometer westlich von Athen erwischt. In einem Küstenort sind dort 100 Häuser abgebrannt.
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6: A81 Singen Richtung Stuttgart zwischen Sulz am Neckar und Empfingen. Hier hat es einen Unfall gegeben. Aktuell läuft die Unfallaufnahme auf dem Standstreifen. Bitte vorsichtig fahren. 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
4: Abends und nachts ist es, wenn überhaupt, mal leicht bewölkt. In Oberschwaben kann es neblig werden. Das Ganze bei Tiefstwerten zwischen 19 und 12 Grad. Ab morgen bis Mittwoch gibt der Hochsommer alles. Viel Sonne, Hitze und dazu nachmittags und abends auch mal Gewitter.
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5: Ich bin Babit Büchner. Nach dem Ansturm zehntausender Migranten auf die spanische Exklave Ceuta in Nordafrika erhöhen 22 EU-Länder den Druck auf Spanien. In einem Brief werfen sie Madrid indirekt vor, Menschen Anreize gegeben zu haben, den Weg in die EU zu wagen. Auch Bundeskanzler Friedrich Merz hat unterzeichnet.
6: Zigtausende Menschen strömten in nur wenigen Tagen aus Marokko in die kleine spanische Enklave. Dutzende ertranken auf der gefährlichen Reise im Meer. Die EU-Staats- und Regierungschefs deuten an, dass eine Maßnahme der spanischen Regierung einen Anreiz für den Ansturm geschaffen haben könnte. Madrid hatte im Kampf gegen den Arbeitskräftemangel die Legalisierung von rund 500.000 irregulären Migranten eingeleitet. Profitieren sollten davon eigentlich aber Asylbewerber, die ihren Antrag längst gestellt haben, keine Neuankömmlinge. Ursula Winkler, Nachrichtenredaktion.
5: Eine Woche nach dem Terroranschlag am Rande der Christopher Street Day Feiern in Berlin haben in Hamburg Zehntausende für sexuelle und geschlechtliche Vielfalt demonstriert. Eine Parade von 60 Lastwagen als fahrende Bühnen zog durch die Innenstadt. Rund 300.000 Menschen waren nach Angaben von Polizei und Veranstaltern auf den Straßen. Bei starkem Wind breiten sich in Griechenland aktuell mehrere große Wald- und Buschbrände aus. Die größten Fronten liegen rund 60 Kilometer westlich von Athen entfernt.
7: Von Athen aus sind die Rauchwolken deutlich zu sehen. Und auch wenn die Hauptstadt bislang nicht akut gefährdet ist, ist das ein sehr unangenehmes Gefühl. Die beiden Brände hier, die sind gewaltig, jeweils gut 8x8 Kilometer groß. Das heißt, mit dem Auto bräuchte man je nach Tempo gut 10 Minuten, um an solch einer Feuerfront vorbeizufahren. Schuld sind die starken Meltemi-Winde aus Norden. Sie treiben die Flammen voran und sie machen den Feuerwehrleuten das Leben wortwörtlich zur Hölle. Aus Athen, Alexia Angelopoulou.
5: Nach dem stärksten Erdbeben seit etwa 40 Jahren rund um die süditalienische Großstadt Neapel hat es in der Nacht mehrere Nachbeben gegeben. Nach Angaben der Behörden wurden dabei 21 Menschen verletzt. Mauern und Fassadenteile stürzten herab, Felsbrocken und Trümmerteile beschädigten Autos. Nach Angaben der Experten hatte das Beben gestern eine Stärke von 4,7.
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4: A81 Stuttgart Richtung Heilbronn zwischen Pleidelsheim und Mundelsheim. Vorsicht, hier steht ein defektes Fahrzeug auf dem linken Fahrstreifen. 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
10: Abends und nachts ist es, wenn überhaupt, mal leicht bewölkt. In Oberschwaben kann es neblig werden. Das Ganze bei Tiefstwerten zwischen 19 und 12 Grad. Ab morgen bis Mittwoch gibt der Hochsommer alles. Viel Sonne, Hitze und dazu nachmittags und abends auch mal Gewitter.
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11: Ich bin Babette Büchner. Die Lage in Ceuta hat sich nach dem Ansturm zehntausender Migranten entspannt. 22 europäische Staats- und Regierungschefs machen jetzt aber mit einem offenen Brief Druck auf Spanien. Darin werfen sie Madrid indirekt vor, mit jüngsten Entscheidungen unerwünschte Signale ausgesendet zu haben. Auch Bundeskanzler Friedrich Merz hat unterzeichnet. Vor einigen Monaten hatte Spanien die Legalisierung von rund 500.000 irregulären Migranten eingeleitet. Olivia Jones lief an der Spitze des bunten Zuges. Rund 300.000 Menschen haben sich an der Demonstration zum Christopher Street Day in Hamburg beteiligt. Eine Parade von 60 Lastwagen fuhr durch die Innenstadt.
12: Mit Happy Pride Rufen verabschieden sich die Teilnehmer der großen Demonstration zum Christopher Street Day. Laute Musik dröhnt aus den Lautsprechern und von den Lastwagen, die als fahrende Bühnen gedient haben. Viele Teilnehmer haben sich verkleidet und zwar möglichst schrill. Als Fabelwesen, als geflügeltes schwarzes Pferd oder als Hund. Von Trauer über die Opfer in Berlin ist wenig zu spüren, eher Trotz. Nach dem Motto, nun erst recht. Aus Hamburg, Bernhard Sprengel.
11: Der Fußball-Weltverband FIFA hat seine umstrittenen Investorenpläne aufgegeben, aber die Kritik reißt nicht ab. Die derzeitige FIFA-Führung habe nicht nur das Vertrauen der UEFA verloren, sondern auch das vieler anderer Mitglieder der Fußballfamilie, hieß es von der Europäischen Fußballunion.
13: Die UEFA begrüßt zwar den Stopp der milliardenschweren Investorenpläne, aber attackiert weiter FIFA-Präsident Infantino und fordert personelle Konsequenzen. Von einem schäbigen und undurchsichtigen Deal ist die Rede. So könne es nicht weitergehen mit geheimen Vorhaben, die im Eilverfahren vorangetrieben würden. Auch DFB-Präsident Neuendorf forderte einen Wechsel hin zu einer Kultur, in der Entscheidungen wieder von den Mitgliedern in den Gremien diskutiert und getroffen werden. Ursula Winkler, Nachrichtenredaktion.
11: Viel Geduld brauchen Urlauber seit gestern auf deutschen Autobahnen. Als letzte Bundesländer sind nun auch Bayern und Baden-Württemberg in die Sommerferien gestartet. Das sorgte zusammen mit Pendlern und Schwerverkehr für volle Straßen. Erst heute Nachmittag hat sich die Verkehrslage laut ADAC beruhigt. Demnach waren die Staus zur Höchstzeit zwischen 12 und 13 Uhr insgesamt knapp 600 Kilometer lang.
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10: Uns liegen derzeit keine Meldungen vor. Alle aktuellen Staus und Blitzer findet ihr jederzeit auf antenne1.de oder ganz bequem in unserer Antenne 1 App.
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2: Abends und nachts ist es, wenn überhaupt, mal leicht bewölkt. In Oberschwaben kann es neblig werden. Das Ganze bei Tiefstwerten zwischen 19 und 12 Grad. Ab morgen bis Mittwoch gibt der Hochsommer alles. Viel Sonne, Hitze und dazu nachmittags und abends auch mal Gewitter.
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3: Ich bin Babette Büchner. Nach dem Ansturm zehntausender Migranten auf die spanische Exklave Ceuta herrscht Unruhe in der EU. Nun sollen die Innenminister der Mitgliedstaaten am Dienstag die Lage erörtern. Das teilte der irische Regierungschef Martin auf Facebook mit. Sein Land hat gerade den EU-Ratsvorsitz inne. Nach Angaben der spanischen Regierung sind inzwischen fast alle der rund 50.000 Migranten nach Marokko zurückgekehrt. 67 Menschen waren bei dem Versuch, Ceuta zu erreichen, ums Leben gekommen. Eine Woche nach dem Terroranschlag am Rande der Christopher Street der Feiern in Berlin sind heute rund 300.000 Menschen zur CSD-Demonstration in Hamburg gekommen. Eine Parade von 60 Lastwagen fuhr durch die Innenstadt.
4: Auch eine größere Gruppe aus Berlin fuhr mit einem eigenen Truck bei der Parade mit. Auf den regenbogenfarbenen Schildern, die die Feiernden hochhielten, stand groß geschrieben: Keine Angst. Die Polizei hatte nach dem Berliner Anschlag das Sicherheitskonzept nochmal überarbeitet und war mit viel mehr Kräften im Einsatz als im vergangenen Jahr. Eine aktuelle Civi-Studie zeigt, fast 40% der Menschen in Deutschland fühlen sich seit dem Anschlag in Berlin weniger sicher. Davon war in Hamburg nichts zu spüren. Die besonders vielen Teilnehmenden und Zuschauer zeigten vielmehr: Jetzt erst recht. Wir lassen uns nicht einschüchtern. Ursula Winkler, Nachrichtenredaktion.
3: Bei starkem Wind breiten sich in Griechenland aktuell mehrere große Wald- und Buschbrände aus. Die größten Fronten liegen rund 60 Kilometer westlich von Athen entfernt.
5: Von Athen aus sind die Rauchwolken deutlich zu sehen. Und auch wenn die Hauptstadt bislang nicht akut gefährdet ist, ist das ein sehr unangenehmes Gefühl. Die beiden Brände hier, die sind gewaltig, jeweils gut 8x8 Kilometer groß. Das heißt, mit dem Auto bräuchte man je nach Tempo gut 10 Minuten, um an solch einer Feuerfront vorbeizufahren. Schuld sind die starken Meltemi-Winde aus Norden. Sie treiben die Flammen voran und sie machen den Feuerwehrleuten das Leben wortwörtlich zur Hölle. Aus Athen, Alexia Angelopoulou.
3: Und zum Fußball. Nach dem krachenden Scheitern der milliardenschweren Investorenpläne von Gianni Infantino stürzen sich die Kritiker auf den angezählten FIFA-Boss. Die FIFA-Führung habe mit dem Deal das Vertrauen der UEFA, aber auch vieler anderer Mitglieder der Fußballfamilie verloren, hieß es vom Europäischen Spitzenverband. DFB-Präsident Bernd Neuendorf warf Infantino unverantwortliches Handeln vor.
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2: B27, die Ortsdurchfahrt von Schönberg, die Rottweiler Straße bis Balinger Straße ist das. Da hat es einen Unfall gegeben. Aktuell sind dort Rettungsfahrzeuge im Einsatz. Ortskundige Autofahrer werden gebeten, das Gebiet weiträumig zu umfahren. 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
1: Ich bin Babette Büchner. Nach dem Ansturm zehntausender Migranten auf die spanische Exklave Ceuta herrscht Unruhe in der EU. In einem Brief, den auch Bundeskanzler Friedrich Merz unterzeichnet hat, werfen 22 Mitgliedstaaten Madrid indirekt vor, mit jüngsten Entscheidungen Menschen Anreize gegeben zu haben, den Weg in die EU zu wagen.
2: Zigtausende Menschen strömten in nur wenigen Tagen aus Marokko in die spanische Exklave. Dutzende Migranten ertranken dabei im Meer. Die EU-Staats- und Regierungschefs deuten an, dass eine Maßnahme der spanischen Regierung einen Anreiz für den Ansturm geschaffen haben könnte. Madrid hatte im Kampf gegen den Arbeitskräftemangel die Legalisierung von rund 500.000 irregulären Migranten eingeleitet. Profitieren sollten davon eigentlich aber Asylbewerber, die ihren Antrag längst gestellt haben, keine Neuankömmlinge. Ursula Winkler, Nachrichtenredaktion.
1: Rund 300.000 Menschen haben sich heute an der Demonstration zum Christopher Street Day in Hamburg beteiligt. Eine Parade von 60 Lastwagen fuhr durch die Innenstadt. Nach dem Terroranschlag am Rande der CSD-Feiern in Berlin am vergangenen Wochenende hatte die Polizei dabei ihre Sicherheitsvorkehrungen verschärft. Die Deutsche Bahn bleibt weiter hinter ihren eigenen Zielen zurück. Nur rund 60% der Fernzüge waren im ersten Halbjahr pünktlich unterwegs. Bahnchefin Evelyn Paller sagte der Welt am Sonntag trotzdem, die Bahn werde oft schlechter gemacht, als sie tatsächlich sei.
3: Wer regelmäßig mit dem ICE oder IC unterwegs ist, kennt das. Auf dem Bahnsteig werden aus ein paar Minuten schnell mal eine halbe Stunde oder deutlich mehr. Paller sieht die Schuld dafür auch bei früheren Führungskräften. Es habe an einer echten Leistungskultur gefehlt, sagt sie. Das will sie jetzt ändern. Verantwortung soll wieder klar verteilt werden, Entscheidungen schneller fallen und die Bahn insgesamt zuverlässiger werden. Trotz der vielen Probleme gibt Paller dem Konzern noch die Schulnote 3. Zoe Tassovali, Nachrichtenredaktion.
1: Als erster Mensch hatte er alle 8000er innerhalb einer Saison bestiegen. Jetzt ist der nepalesischstämmige Extremsportler Nirmal Purja nach Angaben seiner Firma tot. Alle Mitglieder seiner Gruppe starben demnach nach einem schweren Lawinenunglück am Donnerstag am Broad Peak, einem über 8000 Meter hohen Berg in Pakistan.
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4: B27 zwischen Schönberg und Dotternhausen. Da ist die Straße in beide Richtungen nach einem Unfall gesperrt. Ortskundige Autofahrer werden gebeten, das Gebiet weiträumig zu umfahren. 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
2: Ich bin Babit Büchner. Nach dem Ansturm zehntausender Migranten auf die spanische Exklave Ceuta herrscht Unruhe in der EU. In einem Brief, den auch Bundeskanzler Friedrich Merz unterzeichnet hat, werfen 22 Mitgliedstaaten Madrid indirekt vor, mit jüngsten Entscheidungen Menschen Anreize gegeben zu haben, den Weg in die EU zu wagen.
3: Zigtausende Menschen strömten in nur wenigen Tagen aus Marokko in die spanische Exklave. Dutzende Migranten ertranken dabei im Meer. Die EU-Staats- und Regierungschefs deuten an, dass eine Maßnahme der spanischen Regierung einen Anreiz für den Ansturm geschaffen haben könnte. Madrid hatte im Kampf gegen den Arbeitskräftemangel die Legalisierung von rund 500.000 irregulären Migranten eingeleitet. Profitieren sollten davon eigentlich aber Asylbewerber, die ihren Antrag längst gestellt haben, keine Neuankömmlinge. Ursula Winkler, Nachrichtenredaktion.
2: Rund 300.000 Menschen haben sich heute an der Demonstration zum Christopher Street Day in Hamburg beteiligt. Eine Parade von 60 Lastwagen fuhr durch die Innenstadt. Nach dem Terroranschlag am Rande der CSD-Feiern in Berlin am vergangenen Wochenende hatte die Polizei dabei ihre Sicherheitsvorkehrungen verschärft. Die Deutsche Bahn bleibt weiter hinter ihren eigenen Zielen zurück. Nur rund 60% der Fernzüge waren im ersten Halbjahr pünktlich unterwegs. Bahnchefin Evelyn Paller sagte der Welt am Sonntag trotzdem, die Bahn werde oft schlechter gemacht, als sie tatsächlich sei.
4: Wer regelmäßig mit dem ICE oder IC unterwegs ist, kennt das. Auf dem Bahnsteig werden aus ein paar Minuten schnell mal eine halbe Stunde oder deutlich mehr. Paller sieht die Schuld dafür auch bei früheren Führungskräften. Es habe an einer echten Leistungskultur gefehlt, sagt sie. Das will sie jetzt ändern. Verantwortung soll wieder klar verteilt werden, Entscheidungen schneller fallen und die Bahn insgesamt zuverlässiger werden. Trotz der vielen Probleme gibt Paller dem Konzern noch die Schulnote 3. Zoe Tassovali, Nachrichtenredaktion.
2: Als erster Mensch hatte er alle 8000er innerhalb einer Saison bestiegen. Jetzt ist der nepalesischstämmige Extremsportler Nirmal Purja nach Angaben seiner Firma tot. Alle Mitglieder seiner Gruppe starben demnach nach einem schweren Lawinenunglück am Donnerstag am Broad Peak, einem über 8000 Meter hohen Berg in Pakistan.
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5: Uns liegen derzeit keine Meldungen vor. Alle aktuellen Staus und Blitzer findet ihr jederzeit auf antenne1.de oder ganz bequem in unserer Antenne 1 App.
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1: Ich bin Babit Büchner. Nach dem Ansturm zehntausender Migranten auf die spanische Exklave Ceuta herrscht Unruhe in der EU. In einem Brief, den auch Bundeskanzler Friedrich Merz unterzeichnet hat, werfen 22 Mitgliedstaaten Madrid indirekt vor, mit jüngsten Entscheidungen Menschen Anreize gegeben zu haben, den Weg in die EU zu wagen.
2: Zigtausende Menschen strömten in nur wenigen Tagen aus Marokko in die spanische Exklave. Dutzende Migranten ertranken dabei im Meer. Die EU-Staats- und Regierungschefs deuten an, dass eine Maßnahme der spanischen Regierung einen Anreiz für den Ansturm geschaffen haben könnte. Madrid hatte im Kampf gegen den Arbeitskräftemangel die Legalisierung von rund 500.000 irregulären Migranten eingeleitet. Profitieren sollten davon eigentlich aber Asylbewerber, die ihren Antrag längst gestellt haben, keine Neuankömmlinge. Ursula Winkler, Nachrichtenredaktion.
1: Rund 300.000 Menschen haben sich heute an der Demonstration zum Christopher Street Day in Hamburg beteiligt. Eine Parade von 60 Lastwagen fuhr durch die Innenstadt. Nach dem Terroranschlag am Rande der CSD-Feiern in Berlin am vergangenen Wochenende hatte die Polizei dabei ihre Sicherheitsvorkehrungen verschärft. Die Deutsche Bahn bleibt weiter hinter ihren eigenen Zielen zurück. Nur rund 60% der Fernzüge waren im ersten Halbjahr pünktlich unterwegs. Bahnchefin Evelyn Paller sagte der Welt am Sonntag trotzdem, die Bahn werde oft schlechter gemacht, als sie tatsächlich sei.
3: Wer regelmäßig mit dem ICE oder IC unterwegs ist, kennt das. Auf dem Bahnsteig werden aus ein paar Minuten schnell mal eine halbe Stunde oder deutlich mehr. Paller sieht die Schuld dafür auch bei früheren Führungskräften. Es habe an einer echten Leistungskultur gefehlt, sagt sie. Das will sie jetzt ändern. Verantwortung soll wieder klar verteilt werden, Entscheidungen schneller fallen und die Bahn insgesamt zuverlässiger werden. Trotz der vielen Probleme gibt Paller dem Konzern noch die Schulnote 3. Zoe Tassovali, Nachrichtenredaktion.
1: Als erster Mensch hatte er alle 8000er innerhalb einer Saison bestiegen. Jetzt ist der nepalesischstämmige Extremsportler Nirmal Purja nach Angaben seiner Firma tot. Alle Mitglieder seiner Gruppe starben demnach nach einem schweren Lawinenunglück am Donnerstag am Broad Peak, einem über 8000 Meter hohen Berg in Pakistan.
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4: Uns liegen derzeit keine Meldungen vor. Alle aktuellen Staus und Blitzer findet ihr jederzeit auf antenne1.de oder ganz bequem in unserer Antenne 1 App.
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1: Ich bin Babit Büchner. Nach dem Ansturm zehntausender Migranten auf die spanische Exklave Ceuta herrscht Unruhe in der EU. In einem Brief, den auch Bundeskanzler Friedrich Merz unterzeichnet hat, werfen 22 Mitgliedstaaten Madrid indirekt vor, mit jüngsten Entscheidungen Menschen Anreize gegeben zu haben, den Weg in die EU zu wagen.
2: Zigtausende Menschen strömten in nur wenigen Tagen aus Marokko in die spanische Exklave. Dutzende Migranten ertranken dabei im Meer. Die EU-Staats- und Regierungschefs deuten an, dass eine Maßnahme der spanischen Regierung einen Anreiz für den Ansturm geschaffen haben könnte. Madrid hatte im Kampf gegen den Arbeitskräftemangel die Legalisierung von rund 500.000 irregulären Migranten eingeleitet. Profitieren sollten davon eigentlich aber Asylbewerber, die ihren Antrag längst gestellt haben, keine Neuankömmlinge. Ursula Winkler, Nachrichtenredaktion.
1: Rund 300.000 Menschen haben sich heute an der Demonstration zum Christopher Street Day in Hamburg beteiligt. Eine Parade von 60 Lastwagen fuhr durch die Innenstadt. Nach dem Terroranschlag am Rande der CSD-Feiern in Berlin am vergangenen Wochenende hatte die Polizei dabei ihre Sicherheitsvorkehrungen verschärft. Die Deutsche Bahn bleibt weiter hinter ihren eigenen Zielen zurück. Nur rund 60% der Fernzüge waren im ersten Halbjahr pünktlich unterwegs. Bahnchefin Evelyn Paller sagte der Welt am Sonntag trotzdem, die Bahn werde oft schlechter gemacht, als sie tatsächlich sei.
3: Wer regelmäßig mit dem ICE oder IC unterwegs ist, kennt das. Auf dem Bahnsteig werden aus ein paar Minuten schnell mal eine halbe Stunde oder deutlich mehr. Paller sieht die Schuld dafür auch bei früheren Führungskräften. Es habe an einer echten Leistungskultur gefehlt, sagt sie. Das will sie jetzt ändern. Verantwortung soll wieder klar verteilt werden, Entscheidungen schneller fallen und die Bahn insgesamt zuverlässiger werden. Trotz der vielen Probleme gibt Paller dem Konzern noch die Schulnote 3. Zoe Tassovali, Nachrichtenredaktion.
1: Als erster Mensch hatte er alle 8000er innerhalb einer Saison bestiegen. Jetzt ist der nepalesischstämmige Extremsportler Nirmal Purja nach Angaben seiner Firma tot. Alle Mitglieder seiner Gruppe starben demnach nach einem schweren Lawinenunglück am Donnerstag am Broad Peak, einem über 8000 Meter hohen Berg in Pakistan.
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4: Uns liegen derzeit keine Meldungen vor. Alle aktuellen Staus und Blitzer findet ihr jederzeit auf antenne1.de oder ganz bequem in unserer Antenne 1 App.
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1: Ich bin Babit Büchner. Nach dem Ansturm zehntausender Migranten auf die spanische Exklave Ceuta herrscht Unruhe in der EU. In einem Brief, den auch Bundeskanzler Friedrich Merz unterzeichnet hat, werfen 22 Mitgliedstaaten Madrid indirekt vor, mit jüngsten Entscheidungen Menschen Anreize gegeben zu haben, den Weg in die EU zu wagen.
2: Zigtausende Menschen strömten in nur wenigen Tagen aus Marokko in die spanische Exklave. Dutzende Migranten ertranken dabei im Meer. Die EU-Staats- und Regierungschefs deuten an, dass eine Maßnahme der spanischen Regierung einen Anreiz für den Ansturm geschaffen haben könnte. Madrid hatte im Kampf gegen den Arbeitskräftemangel die Legalisierung von rund 500.000 irregulären Migranten eingeleitet. Profitieren sollten davon eigentlich aber Asylbewerber, die ihren Antrag längst gestellt haben, keine Neuankömmlinge. Ursula Winkler, Nachrichtenredaktion.
1: Rund 300.000 Menschen haben sich heute an der Demonstration zum Christopher Street Day in Hamburg beteiligt. Eine Parade von 60 Lastwagen fuhr durch die Innenstadt. Nach dem Terroranschlag am Rande der CSD-Feiern in Berlin am vergangenen Wochenende hatte die Polizei dabei ihre Sicherheitsvorkehrungen verschärft. Die Deutsche Bahn bleibt weiter hinter ihren eigenen Zielen zurück. Nur rund 60% der Fernzüge waren im ersten Halbjahr pünktlich unterwegs. Bahnchefin Evelyn Paller sagte der Welt am Sonntag trotzdem, die Bahn werde oft schlechter gemacht, als sie tatsächlich sei.
3: Wer regelmäßig mit dem ICE oder IC unterwegs ist, kennt das. Auf dem Bahnsteig werden aus ein paar Minuten schnell mal eine halbe Stunde oder deutlich mehr. Paller sieht die Schuld dafür auch bei früheren Führungskräften. Es habe an einer echten Leistungskultur gefehlt, sagt sie. Das will sie jetzt ändern. Verantwortung soll wieder klar verteilt werden, Entscheidungen schneller fallen und die Bahn insgesamt zuverlässiger werden. Trotz der vielen Probleme gibt Paller dem Konzern noch die Schulnote 3. Zoe Tassovali, Nachrichtenredaktion.
1: Als erster Mensch hatte er alle 8000er innerhalb einer Saison bestiegen. Jetzt ist der nepalesischstämmige Extremsportler Nirmal Purja nach Angaben seiner Firma tot. Alle Mitglieder seiner Gruppe starben demnach nach einem schweren Lawinenunglück am Donnerstag am Broad Peak, einem über 8000 Meter hohen Berg in Pakistan.
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4: Uns liegen derzeit keine Meldungen vor. Alle aktuellen Staus und Blitzer findet ihr jederzeit auf antenne1.de oder ganz bequem in unserer Antenne 1 App.
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1: Ich bin Katrin Müller. Die Unionsfraktion im Bundestag wählt nach dem Rücktritt von Jens Spahn heute einen neuen Vorsitzenden. Einziger Kandidat ist der bisherige Kanzleramtschef Thorsten Frey von der CDU. Und Carsten Linnemann, Nina Wagen und Steffen Bilger erhalten heute ihre Ernennungsurkunden von Bundespräsident Frank-Walter Steinmeier. Linnemann wird Gesundheitsminister, Wagen Kanzleramtschefin und Bilger Verkehrsminister. Vor dem Bundestag vereidigt werden sollen sie aber voraussichtlich erst am 9. September.
2: Die Bundesregierung hält dieses Vorgehen trotz juristischer Bedenken für zulässig. Kanzler Merz begründete den späteren Termin auch mit den Kosten. Für die Vereidigung müssten sonst 630 Abgeordnete während der Sommerpause nach Berlin zurückkehren. Auslöser der ganzen Rochade war der Rücktritt von Unionsfraktionschef Spahn. Er soll vom bisherigen Kanzleramtsminister Frey ersetzt werden, für dessen Posten Wagen vorgesehen ist. Thomas Bleskin, Nachrichtenredaktion.
1: Das US-Militär hat gemeinsam mit saudi-arabischen Streitkräften im Irak Angriffe gegen dem Iran nahestehende Terroristen durchgeführt. Amerikanische und saudi-arabische Kampfflugzeuge hätten mehrere Logistik- und Waffenlager einer Gruppierung im Osten des Iraks angegriffen, so das US-Militär.
3: Die Angriffe auf die irakischen Ziele kommen als Reaktion auf Drohnenangriffe. Die iranischen Revolutionsgarden sollen die Terrorgruppe im Irak zu Angriffen auf US-Stützpunkte in Saudi-Arabien angestiftet haben. In der Nacht gab es auch iranische Angriffe auf einen US-Stützpunkt in Jordanien. Präsident Trump hatte die Angriffe im Iran zuvor pausiert, um Verhandlungen eine Chance zu geben. Außerdem wird eine weitere Eskalation befürchtet und die Munitionsreserven werden knapp. Aus den USA, Tina Eck.
1: In Südeuropa wüten weiter schwere Waldbrände. In der Region bei Bordeaux an der französischen Atlantikküste gibt es Sorgen, dass eine neue Hitzewelle mit Temperaturen bis zu 40 Grad das Feuer durch Trockenheit und Wind erneut unkontrolliert auflodern lässt. Auch in Griechenland kämpft die Feuerwehr auf der bei Urlaubern beliebten Ägäisinsel Paros gegen einen großen Waldbrand. Das Bundeskabinett will heute die umstrittenen Reformpläne zum Erneuerbare-Energien-Gesetz auf den Weg bringen. Wirtschaftsministerin Katharina Reiche will bei der Förderung erneuerbarer Energien Kosten senken. So soll es zum Beispiel für neue, kleine Solaranlagen auf dem Hausdach ab 2027 keine dauerhafte Förderung mehr geben.
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4: Uns liegen derzeit keine Meldungen vor. 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